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1: Das Wetter, die aktuelle Vorhersage des Deutschen Wetterdienstes. Heute im Norden und Nordwesten wechselnd bewölkt und vor allem im Nordseeumfeld sind kurze Schauer nicht ausgeschlossen. Sonst sonnig und trocken. Am Nachmittag und am Abend im Südwesten und am Alpenrand einzelne Schauer und Gewitter. Höchsttemperaturen auf den Inseln um 21 Grad, in der Nordhälfte bis 29 Grad und in der Südhälfte bis 33 Grad.

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1: Ich bin Tine Klimach. Die bisherige Gesundheitsministerin Nina Warken wird neue Kanzleramtschefin. Das teilte Bundeskanzler Friedrich Merz in Berlin mit. Sie folgt auf Thorsten Frey, der an die Unionsfraktionsspitze wechseln soll. Für Warken übernimmt Carsten Linnemann das Gesundheitsressort. Merz kündigte für die kommenden Wochen weitere Veränderungen im Kabinett an.
2: Darüber werde ich zu gegebener Zeit Sie informieren, aber diese Entscheidungen brauchen nicht zuletzt angesichts der Sommerpause noch ein paar Tage und vielleicht auch mehr Zeit.
1: Damit ist auch eine weitere Nachbesetzung gemeint, auf die Kanzler Merz nicht einging. Eigentlich sollte auch Verkehrsminister Schnieder seinen Platz räumen. Sein geplanter Nachfolger Fritz Günzler, Finanzexperte der Union, hatte aber kurz vor knapp abgesagt. Bundesinnenminister Dobrindt hat die Ausweitung von Abschiebungen nach Afghanistan gegen Kritik verteidigt. Wer nach einem abgelehnten Asylverfahren ausreisepflichtig sei, müsse auch mit einer Abschiebung rechnen, sagte er. Zuvor war bekannt geworden, dass künftig nicht mehr nur Straftäter und Gefährder für Abschiebungen identifiziert werden sollen. Flüchtlingsrat und Linke kritisieren das als unverantwortlich bzw. als Vorstoß gegen den Menschenrechtsschutz. TikTok gefährdet Kinder und Jugendliche nach vorläufigen Ermittlungsergebnissen der EU-Kommission durch niedrige Schutzstandards. Die Brüsseler Behörde kritisiert unter anderem, dass Fremde die öffentlichen Benutzerkonten von Minderjährigen sehen und die jungen Nutzer auch mit missbräuchlichen Absichten kontaktieren könnten.
3: 200 Millionen Nutzer hat TikTok in Europa. Kinder und Jugendliche brauchen mehr Schutz, meint die EU-Kommission. Bis jetzt könne jeder in die öffentlichen Nutzerkonten sehen. Das müsse sich ändern. Künftig sollten nur noch von den Jugendlichen selbst akzeptierte Nutzer in die Konten schauen dürfen. TikTok weist die Kritik zurück. Die EU-Kommission hat in den vergangenen Monaten schon ein Verfahren wegen Suchtrisiken gegen TikTok eingeleitet und von Snapchat, Facebook und Instagram verlangt, dass das Mindestalter von 13 Jahren besser kontrolliert wird. Aus Brüssel, Dieter Ebeling.
1: Hunderttausende werden heute in Berlin zum Christopher Street Day erwartet. Die Demonstration soll mittags beginnen und dann an der Siegessäule vorbei zum Brandenburger Tor führen. Abends tritt Sängerin Sarah Connor auf. Schon einen Abend vorher war bereits Rapperin Icky Mel aufgetreten. Das Motto des CSD lautet dieses Mal: Haltung ist hot.
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1: Das Wetter, die aktuelle Vorhersage des Deutschen Wetterdienstes. Heute im Norden und Nordwesten wechselnd bewölkt und vor allem im Nordseeumfeld sind kurze Schauer nicht ausgeschlossen. Sonst sonnig und trocken. Am Nachmittag und am Abend im Südwesten und am Alpenrand einzelne Schauer und Gewitter. Höchsttemperaturen auf den Inseln um 21 Grad, in der Nordhälfte bis 29 Grad und in der Südhälfte bis 33 Grad.
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1: Das Wetter, die aktuelle Vorhersage des Deutschen Wetterdienstes. Heute im Norden und Nordwesten wechselnd bewölkt und vor allem im Nordseeumfeld sind kurze Schauer nicht ausgeschlossen. Sonst sonnig und trocken. Am Nachmittag und am Abend im Südwesten und am Alpenrand einzelne Schauer und Gewitter. Höchsttemperaturen auf den Inseln um 21 Grad, in der Nordhälfte bis 29 Grad und in der Südhälfte bis 33 Grad.

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1: Ich bin Tine Klimach. Bundeskanzler Friedrich Merz nutzt den Rücktritt von Unionsfraktionschef Jens Spahn für einen größeren Umbau seiner Regierung. Gesundheitsministerin Nina Warken wird neue Kanzleramtschefin und CDU-Generalsekretär Carsten Lindemann ihr Nachfolger im Gesundheitsministerium.
2: Und Digitalstaatssekretär Amthor wird neuer Bund-Länderbeauftragter im Kanzleramt. Doch unklar ist, was mit Verkehrsminister Schnieder passiert. Der teilte einzelnen Bundestagsabgeordneten am frühen Morgen in einer SMS mit, dass der Kanzler ihn entlassen werde und dies um 9 Uhr im Kanzleramt verkünden würde. Das tat Merz aber nicht. Dass der Kanzler dazu schwieg, liegt offensichtlich daran, dass der vorgesehene Nachfolger, der CDU-Bundestagsabgeordnete Günzler, Merz erst zugesagt, dann aber mitten in der Nacht wieder abgesagt habe. Die Gründe sind unklar. Aus Berlin, Dirk Zeitler.
1: Die USA und Großbritannien planen US-Regierungskreisen zufolge kommende Woche ein hochrangiges Treffen in London, um über die Lage in der Straße von Hormuz zu beraten. Ein US-Beamter bestätigte der deutschen Presseagentur entsprechende Pläne. Zum konkreten Programm, Datum und den Teilnehmern gab es zunächst keine Angaben. Campingplätze, Ferienanlagen und ganze Orte werden geräumt. Wegen der sich weiter unkontrolliert ausdehnenden Waldbrände an Frankreichs Atlantikküste wurden inzwischen rund 110.000 Menschen evakuiert. Auch in Spanien lodern Feuer. Wegen der schweren Waldbrände hat Madrid für die Umgebung der Hauptstadt und eine weitere Region den Notstand ausgerufen.
3: Rund um die Hauptstadt Madrid mussten mehr als 11.500 Menschen ihre Häuser verlassen. Sie warten bei Freunden, Verwandten und in Notunterkünften, ob die Brände eingedämmt werden können. Starke Windböen und hohe Temperaturen erschweren die Löscharbeiten. Der Katastrophenschutz des Militärs hat das Kommando übernommen. Mit Temperaturen bis zu 44 Grad in Andalusien leidet Spanien derzeit unter extremer Hitze. Auch an der französischen Atlantikküste ist es mit 36 Grad sehr heiß. Aus Spanien, Julia Macher.
1: Zum Sport. Jürgen Klopp ist mit klaren Botschaften in sein Amt als Bundestrainer gestartet. Der 59-Jährige versprach keine schnellen Erfolge, rief aber zu einem gemeinsamen Traum vom WM-Titel 2030 auf. Sein erstes Länderspiel als Bundestrainer ist Ende September in der Nations League gegen die Niederlande.
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1: Das Wetter, die aktuelle Vorhersage des Deutschen Wetterdienstes. Heute im Norden und Nordwesten wechselnd bewölkt und vor allem im Nordseeumfeld sind kurze Schauer nicht ausgeschlossen. Sonst sonnig und trocken. Am Nachmittag und am Abend im Südwesten und am Alpenrand einzelne Schauer und Gewitter. Höchsttemperaturen auf den Inseln um 21 Grad, in der Nordhälfte bis 29 Grad und in der Südhälfte bis 33 Grad.

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1: Das Wetter, die aktuelle Vorhersage des Deutschen Wetterdienstes. Heute im Norden und Nordwesten wechselnd bewölkt und vor allem im Nordseeumfeld sind kurze Schauer nicht ausgeschlossen. Sonst sonnig und trocken. Am Nachmittag und am Abend im Südwesten und am Alpenrand einzelne Schauer und Gewitter. Höchsttemperaturen auf den Inseln um 21 Grad, in der Nordhälfte bis 29 Grad und in der Südhälfte bis 33 Grad.
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1: Ich bin Tine Klimach. Kanzler Friedrich Merz bildet sein Kabinett um, weil Thorsten Frey neuer Fraktionschef der Union werden soll. Das läuft aber alles andere als glatt. Jetzt hat sich Frey dazu geäußert.
2: Das Ganze sei einfach Pech gewesen, sagte Frey in Stuttgart. Das gäbe es auch in der Spitzenpolitik. Es geht um die Hängepartie bei der Besetzung des Verkehrsministeriums. Minister Schnieder hatte einigen Abgeordneten schon mitgeteilt, dass er entlassen wird. Als der Kanzler dann vor die Presse trat, passierte das aber nicht, weil der vorgesehene Nachfolger Günzler kurzfristig abgesagt hatte. Wie es nun weitergeht, ist offen. Klar ist aber, neue Kanzleramtschefin wird Gesundheitsministerin Warken und ihren Job soll CDU-Generalsekretär Linnemann übernehmen. Aus Berlin, Thomas Brockt.
1: US-Präsident Trump hat der Europäischen Union nach der Milliardenstrafe gegen Google mit neuen Zöllen gedroht. Auf seiner Plattform Truth Social kündigte er zunächst eine Untersuchung gegen die EU an. Diese solle klären, ob amerikanische Unternehmen benachteiligt würden. Anschließend könne ein erheblicher Zoll auf EU-Importe folgen. Die EU-Kommission hatte Google zuvor wegen Wettbewerbsverstößen zu einer Strafe von 890 Millionen Euro verurteilt. Schwere Waldbrände halten Frankreich und Spanien weiter in Atem. Während bei Madrid und in einer anderen spanischen Region der Notstand ausgerufen wurde, mussten an der französischen Atlantikküste 10.000 weitere Touristen vorsorglich ihre Urlaubsquartiere räumen. In beiden Ländern sprechen die Behörden von ungünstigen Wetterbedingungen, die die Löscharbeiten erschweren. Zum Sport. Jürgen Klopp ist neuer Bundestrainer der Fußballnationalmannschaft. Der 59-Jährige tritt die Nachfolge des bei der WM gescheiterten Julian Nagelsmann an. Es sei ein sehr, sehr besonderer Tag für ihn, sagte Klopp bei seiner Vorstellung in Frankfurt.
3: Jürgen Klopp will beim DFB jeden Stein umdrehen und das dürfte ungemütlich werden für den Verband. Aber Klopp will langfristigen Erfolg, darum will er auch einige Strukturen verändern. In den kommenden Tagen und Wochen werde er viele Spieler anrufen und treffen. Beim Supercup zwischen Bayern und Dortmund wird er dann auf der Tribüne sitzen. Im September bekommt Klopp dann gleich seine ersten 4 Spiele am Stück in der Nations League. Zwar verspricht er keine schnellen Erfolge, dennoch wollen die Fans da schon Fortschritte sehen. Thomas Bremser, Redaktion.
1: Der DFB hat Jürgen Klopp als Bundestrainer bis zur WM 2030 verpflichtet. Außerdem wird Per Mertesacker Geschäftsführer beim Deutschen Fußballbund.
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1: Das Wetter, die aktuelle Vorhersage des Deutschen Wetterdienstes. Heute im Norden und Nordwesten wechselnd bewölkt und vor allem im Nordseeumfeld sind kurze Schauer nicht ausgeschlossen. Sonst sonnig und trocken. Am Nachmittag und am Abend im Südwesten und am Alpenrand einzelne Schauer und Gewitter. Höchsttemperaturen auf den Inseln um 21 Grad, in der Nordhälfte bis 29 Grad und in der Südhälfte bis 33 Grad.
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5: Hier bei Mitte Mondial verreisen wir ja viel, hören rein in viele Länder, ohne dabei Berlin Mitte jemals zu verlassen. Berlin Mitte, das Schaufenster für Sprachen, Menschen mit Geschichten aus Berlin und aller Welt. Heute sind wir im Gesundbrunnen Center. Dort lebt ein Stück Ukraine, mitten in Berlin. Ein kleiner Shop mit großer Mission. Verkauft wird Schönes, Handgemachtes und jeder Cent fließt in die Hilfe für Menschen in der Ukraine. Heute sprechen wir mit 2 engagierten Frauen von der Ukraine-Hilfe über ihre Arbeit, über die Ausstellung und natürlich über die ukrainische Community hier in Berlin und wie es ist, wenn man seine Muttersprache nicht zu Hause, sondern in einem Berliner Einkaufszentrum hört. Das sind unsere Gäste.
6: Ich bin Oksana Motus, stellvertretende Vorsitzende des Vereins Ukraine Hilfe Berlin. Я вітаю вас, я Оксана Мотус з організації Україна Хільфе Берлін.
7: Hallo, hier ist Tatjana Sell. Ich bin für die Ausstellungsräume und für Charity Shop in Gesundbrunnen Center und in anderen Shopping Center zuständig, auch für Einkauf von Autos sowie für mehrere logistische Sachen.
5: Willkommen bei Mitte Mondial mit Danilo Höpfner. Wir sind ja hier in einem Shop in der obersten Etage im Berliner Gesundbrunnen Center im Wedding Gesundbrunnen. Ein Job, der sich ja deutlich von anderen hier im Center unterscheidet. Tatjana, Oksana, Frage und ich beide, was macht ihr hier?
7: Wir haben dank Gesundbrunnen Center, wir haben diese Räumlichkeiten kostenlos zur Verfügung gestellt und für 3 Monate, die hatten eine Lücke zwischen Vermietungen und Center Management hat es uns freundlich angeboten. Wir nutzen das als Charity Shop und als Ausstellungsraum. Hier gibt es sowie Fotoausstellung, Preis der Freiheit, was zeigt, wie die Ukraine nach dem, quasi nach der Vollinvasion, nach russischer Vollinvasion in den ersten Monaten ausgesehen hat. Schockierende Bilder aus Bucha, Irpin, Kiew, Kharkiv und anderen ukrainischen Städten, Kramatorsk. Außerdem haben wir auch Bilder und Zeichnungenausstellung. Diese wurden von ukrainischen Kindern sowie in der Ukraine als auch von geflüchteten ukrainischen Kindern in Deutschland gemalt. Und außerdem haben wir auch Souvenirverkauf, ukrainisches Handwerk, mehrere schöne Sachen, zum Beispiel traditionelle ukrainische Hemden oder andere sehr schöne Sachen, die eigentlich auch bei orientalischem Publikum sehr gut ankommt.
8: Wie kam denn die Idee eigentlich hier gerade im Gesundbrunnen-Center eine Ausstellung mit dem Shop anzuschließen?
7: Wir suchen ständig nach Ausstellungsräumlichkeiten. Wir hatten lange Zeit, hatten wir Räumlichkeiten in Eastside Mall gehabt, auch am Potsdamer Platz hatten wir 3 Monate direkt am Potsdamer Platz zwischen kanadischer Botschaft und Mall of Berlin netterweise von verschiedenen Center Management zur Verfügung gestellt, weil, wie gesagt, wir zahlen keine Miete, wir sind gemeinnützig und wir gehen mit unseren Spenden Gelder extrem vorsichtig um. Das heißt, jeder Euro, was wir bekommen, das geht in die Hilfsprojekte. Wir haben keine Verwaltungskosten. Wir haben 0 Gehälter, wir haben 0 Verwaltungskosten und natürlich Miete zahlen wir auch nie.
8: Wie ist denn bisher die Resonanz der Kunden oder des Besucherpublikums, die hier normalerweise im Gesundbrunnen-Center einkauft? Ihr fallt ja schon auf, ihr seid ja ein anderer Laden. Wie ist da so die Resonanz?
7: Naja, wir sind anders, weil wir sind vollkommen gemeinnützig. Das heißt, alles, was wir hier sammeln an Verkauf und an Spenden, das geht hundertprozentig den Hilfsprojekten zugute und wir kaufen Rettungswagen, Autos für Evakuierung. Und dann Gesundbrunnen-Center, haben wir schon ziemlich viel Geld kumuliert, wir konnten schon 2 Busse kaufen. Und damit werden Verletzte evakuiert. Diese Busse, die sind eigentlich als mobile Krankenhäuser benutzt. Wir sind für jede Hilfe extrem dankbar. Besonders Central Management, das ist enorme Unterstützung und wir haben einfach super nette Zusammenarbeit. Resonanz ist sehr positiv, viele Leute kommen rein und kommen weinend raus. Ist schon schockierend, was hier an vielen Fotobildern passiert. Außerdem viele Bilder, welche von Kindern gemalt sind, die sind schon von den Städten, die nicht mehr gibt. Zum Beispiel Avdiivka, Bachmut. Das heißt, das ist schon ziemlich rührend.
8: Welche Rolle spielt denn dieser Laden, diese Ausstellung vielleicht auch für die Vernetzung der ukrainischen Community hier in der Stadt?
7: Ist natürlich das Raum hier und jeder Raum, welchen wir haben, ist schon wie ein Hub. Da wird ukrainische Kultur vermittelt, ukrainische Sprache. Wir haben zum Beispiel auch einige Workshops. Wir bieten wir jedes Wochenende an. Wir versuchen auch ukrainische Kurse zu vermitteln. Das heißt, das ist schon ein Herz von ukrainischer Kultur in Berlin.
8: Das heißt, die Mischung aus Ukrainisch und Deutsch findet auch hier statt?
7: Na, Deutsch wenig, eigentlich Ukrainisch.
8: Kunden sind wahrscheinlich überwiegend Muttersprachler Deutsch.
7: Verschieden. Es gibt auch viele es gibt ukrainische, deutsche Kunden und es gibt auch viele, die Europäer oder Amerikaner, eigentlich weltweit haben wir die Kundschaft.
8: Oksana, kannst du uns mal kurz vorstellen, was die Ukraine-Hilfe in Berlin eigentlich macht, was die Hauptprojekte sind?
6: Gemeinsam mit meinem Mann habe ich den Verein im Jahr 2015 gegründet. Seitdem unterstützen wir auf ehrenamtlicher Basis Menschen in der Ukraine mit medizinischer und humanitärer Hilfe, zuverlässig und gemeinnützig. In diesen 10 Jahren haben wir beeindruckende Meilensteine erreicht. Wir haben mehr als circa 10 Millionen Euro an Spendengeldern eingesetzt für Hilfsgüter, Rettungsfahrzeuge, Generatoren, Schutzkleidung und Kinderhilfe. Über 1600 Tonnen Hilfsgüter wurden in die Ukraine transportiert. Wir konnten 20.000 Tourniquets, 8.300 Erste-Hilfe-Sets, 400 Generatoren, circa 350 Autos, darunter 165 Evakuierungsautos, 50 Busse, 26 Krankenwagen und 10 Feuerwehrautos bereitstellen. Alles dank der Hilfe von Freiwilligen und von unseren Spendern. Im Rahmen unserer Hilfe wurden darüber hinaus zahlreiche Projekte realisiert. Medizinische Ausrüstung, Verbandsmaterial sowie Medikamente und Betten für Krankenhäuser, Notfallrucksäcke für Kinder und Patenschaften für Bedürftige, darunter auch Unterstützung für Schwerverwundete. Und nun feiern wir in diesem Jahr unser Jubiläum. Und an diesem Samstagmorgen laden wir unsere Mitglieder, Volontäre und Ehrengäste herzlich ein, um zusammen diese Erfolge zu feiern. Als Anerkennung für ihr Engagement und im Dank für ihre Unterstützung. Es wird ein Tag sein, um auf unsere Erfolge zu blicken, aber auch um Kraft für die kommenden Aufgaben zu schöpfen.
8: Wer sind denn eure Unterstützer hier in Berlin? Sind das hauptsächlich die Berliner selbst oder ist es auch ein großer Teil der slawischen Community? Wie sieht das aus?
6: Nein, das ist nicht nur Berliner Community, das ist deutschlandweit. Wir haben Spender in jeder Ecke von Deutschland. Und das ist überwiegend deutsche Spender. Überwiegend.
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5: Zweisprachigkeit ist nicht nur in jungen Jahren von Vorteil. Auch im Alter zahlt sich das aus. Studien belegen, Menschen, die ihr Leben lang zwei oder mehr Sprachen nutzen, entwickeln seltener Demenz. Oder deutlich später. Im Schnitt verschiebt sich der Ausbruch von Alzheimer bei Bilingualen um 4 bis 5 Jahre nach hinten. Der Grund liegt in der sogenannten kognitiven Reserve. Das Gehirn ist durch das ständige Umschalten zwischen Sprachen besser vernetzt. Wie ein gut ausgebautes Straßennetz, das auch bei Störungen Ausweichrouten kennt. Das bedeutet, auch wenn sich erste Symptome zeigen, kann das Gehirn länger kompensieren. Zweisprachigkeit ist also eine Art mentale Altersvorsorge, ganz ohne Versicherung. Natürlich ersetzt das keine gesunde Ernährung oder Bewegung, aber ist ein spannender Bonusfaktor. Sprache hält das Gehirn jung und das ist wissenschaftlich belegt. Funktioniert auch bei Deutsch-Ukrainisch und damit zurück ins Gesundbrunnen-Center.
8: Wir wollen in dieser Ausgabe immer ein bisschen auch über die Sprache sprechen, die hier normalerweise bei den Leuten, bei den Verbänden gesprochen wird. Wir sind hier in Berlin-Mitte und Berlin-Mitte ist der Stadtbezirk mit dem höchsten Ausländeranteil, gerade hier im Gesundbrunnen, natürlich getragen von der arabischen, türkischen Community am stärksten. Wie sieht das mit der ukrainischen Community aus? Gibt es da auch einen Stadtbezirk, wo sich die Ukrainer überwiegend niedergelassen haben? Ist das vielleicht sogar auch in Berlin-Mitte oder wo seht ihr das?
6: Ja, Sie haben recht, Ukrainisch hat in Berlin in den letzten Jahren deutlich an Bedeutung gewonnen, besonders seit Beginn des russischen Angriffs auf die Ukraine im Februar 2022. Die Zahl der ukrainischen Geflüchteten, die in Berlin leben, ist seitdem stark gestiegen. Schätzungen sprechen von über 100.000 Menschen allein in Berlin. In vielen Berliner Schulen wurden Willkommensklassen für die ukrainische Kinder aufgemacht. Einige Berliner Schulen, und das weiß ich, weil ich selber Lehrerin bin, aber in Brandenburg, einige Berliner Schulen, zum Beispiel in Pankow und in Lichtenberg, haben speziell auf ukrainische Kinder zugeschnittene Klassen mit ukrainischsprachigen Lehrkräften eingerichtet. Ukrainische Kultur wird zunehmend sichtbar. Lesungen, verschiedene Lesungen, Filmabende, Konzerte, ukrainische Tage. Ukrainischsprachige Bücher kann man in vielen Bibliotheken finden inzwischen. Einige Cafés bieten Raum für ukrainische Sprache und Kultur. Ich muss sagen, viele Ukrainer sind zweisprachig aufgewachsen, ukrainisch und russisch. Und für viele war Russisch lange die Sprache des Alltags, zu Hause mit Freunden oder in der Arbeit. Doch seit Beginn des Krieges hat sich das grundlegend verändert. Alle, die ich kenne, sprechen heute bewusst ukrainisch. Ihre eigentliche Muttersprache. Das ist nicht nur eine sprachliche Entscheidung, sondern auch eine Haltung, ein klares Zeichen der Abkehr von allen russischen Einfluss. Sprache ist in diesem Moment weit mehr als nur Kommunikationsmittel. Sie ist ein Ausdruck von Zugehörigkeit, von Selbstbestimmung und auch ein leiser Protest gegen den Versuch, eine Kultur auszulöschen. Der Wechsel ins Ukrainische ist für viele zu einem Teil ihre persönliche und nationale Widerstandskraft geworden jetzt.
8: Ich komme mal zurück zur Frage, die ich eigentlich hatte, zu den Bezirken. Also es gibt ja Communities, die sich ansiedeln in verschiedenen Bezirken. Wo sind denn die Ukrainer hauptsächlich angesiedelt? Gibt es da einen Fokus?
7: Gemischt. Ich denke, weil wir haben viele ehrenamtliche geflüchtete Damen und die sind in verschiedenen Bezirken jetzt quasi, die kommen alle in Tegel an und dann die werden deutschlandweit und berlinweit versetzt. Aber ein bestimmter Bezirk kenne ich nicht.
8: Wie nehmt ihr das denn mit dem Russischen eigentlich wahr, wenn ich diese Frage auch nochmal stellen darf? Also wir bemerken, dass es viele Russen inzwischen auch gibt, die sich inzwischen schämen, ihre Sprache öffentlich zu benutzen. Bemerkt ihr da auch etwas, dass es da eine Änderung gibt in der Benutzung des Russischen in Berlin?
7: Wir können nur von der Seite der Ukrainer sagen, wir bewusst verweigern jetzt russische Sprache. Wir boykottieren russische Sprache, das Sprache des Okkupanten. Das Erste, was Russen machen, wenn die ukrainische Dörfer oder Städte besetzen, die stellen russische Flagge auf und verbieten ukrainische Sprache. Das heißt, die wollen uns als Nation komplett auslöschen, auch unsere Sprache, auch unsere Kultur. Deshalb, unsere Sprache ist unsere Waffe. Und wir müssen damit eigentlich schützen wir uns. Und wenn wir jetzt Russisch boykottieren, damit wollen wir von allen möglichen Bezügen zu Russland komplett abgrenzen. Wir sind anders.
6: Zum Beispiel mein Mann ist Russlanddeutscher. Und seit Beginn des Krieges hat er angefangen, die ukrainische Sprache zu sprechen. Und jetzt zu Hause sprechen wir Ukrainisch mit meinem Mann. Ja.
8: Die Ukraine-Hilfe, wie organisiert ihr denn da die Sprache? Funktioniert das auf Deutsch oder auf Ukrainisch oder mischt ihr das auch?
6: Beides, weil wir haben, die Mitglieder sind nicht nur Ukrainer, ja.
8: Wie fühlt ihr euch denn aufgenommen von Berlin eigentlich? Gibt es hier eine besondere Unterstützung auch seitens der Stadt, seitens des Landes Berlin? Also fühlt ihr euch hier gut aufgehoben oder tut man zu wenig?
7: Wir haben keine Kapazitäten, um für Fördergelder sich zu kümmern. Wir sammeln nur Spenden und wie gesagt, wir sind alle Ehrenamtler. Wir nehmen kein Geld für unsere ehrenamtliche Tätigkeit. Und wäre schön, wenn wir natürlich Staatsmittel bekommen hätten, aber wie gesagt, damit haben wir haben keine Zeit dafür, weil wir haben alle Vollzeitarbeit, wo wir arbeiten, Geld verdienen, Steuern zahlen und das Ehrenamtliche kommt einfach dazu. Und wenn man sich um die Fördergelder kümmert, dann nimmt das einfach extrem viel Zeit und wir haben keine Kapazitäten dafür.
8: Welche Zukunft seht ihr denn hier für diese Ausstellung, diesen Laden im Gesundbrunnencenter? Der ist ja befristet eigentlich bis Ende des Monats. Welche Chancen habt ihr, dass es weitergeht, länger?
7: Wir haben quasi die Ausstellung, wir haben schon auch einen guten Ruf als gemeinnützige Organisation, als auch unsere Ausstellung. Wir waren schon mit unserer Ausstellung in Hamburg in Deichtorhallen. Wir waren auch in Karlsruhe im Zentrum für Kunst und Medien. Jetzt sind wir auch eingeladen nach Magdeburg. Das heißt, das ist wie ein Snowball auf Englisch. Quasi ein guter Ruf verbreitet sich sehr gut, ist schnell. Und dann, wie gesagt, da wir für Verwaltung nichts ausgeben wollen, warten wir einfach auf die Vorschläge, wo wir kostenlos unterbringt werden können.
8: Wer euch jetzt von den Hörerinnen und Hörern unterstützen möchte, wie kann man das tun, speziell hier im Bezirk Mitte?
7: Wir sammeln auch hier im Gesundbrunnencenter, wir sammeln auch haltbare Lebensmittel, Hygieneartikel, Vitamine, alles quasi, was Leuten an der Frontlinie zugutekommen könnte, weil Ukraine ist jeden Tag bombardiert und Bedarf an solchen Sachen ist enorm. Außerdem, einer von Fokus von unserer Tätigkeit ist Beschaffung von Rettungsfahrzeugen. Wir suchen Fahrzeuge deutschlandweit und da brauchen wir natürlich Leute deutschlandweit, die Fahrzeuge für uns vor dem Kauf kurz anschauen und begutachten könnten, ganz formlos. Und wir brauchen ständig Fahrer, die diese Fahrzeuge in die Ukraine oder mindestens bis zur polnisch-ukrainischen Grenze bringen können. Wir haben schon über 300 Fahrzeuge in die Ukraine gebracht, das heißt, quasi da brauchen wir wirklich helfende Hände. Außerdem, wir brauchen Ehrenamtler, die zum Beispiel uns mit dem Einkauf helfen möchten. Da braucht man schon zwei Sprachen, Deutsch, eigentlich, oder Deutsch würde schon ausreichen. Oder wir brauchen Leute, die hier bei uns im Gesundbrunnencenter im Charity-Laden im Einsatz sind. Da braucht man keine besonderen Sprachkenntnisse, einfach...
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1: Das Wetter, die aktuelle Vorhersage des Deutschen Wetterdienstes. Heute im Norden und Nordwesten wechselnd bewölkt und vor allem im Nordseeumfeld sind kurze Schauer nicht ausgeschlossen. Sonst sonnig und trocken. Am Nachmittag und am Abend im Südwesten und am Alpenrand einzelne Schauer und Gewitter. Höchsttemperaturen auf den Inseln um 21 Grad, in der Nordhälfte bis 29 Grad und in der Südhälfte bis 33 Grad.

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1: Ich bin Tanja Wagner. Der CDU-Politiker Altmaier kritisiert den Umgang mit dem offenbar vor der Ablösung stehenden Verkehrsminister Schnieder in scharfer Form. Er kenne und schätze Schnieder seit anderthalb Jahrzehnten, schrieb Altmaier auf X. Der Umgang mit ihm mache ihn betroffen und wütend, fügte der frühere Kanzleramtschef unter Regierungschefin Merkel hinzu.
2: Der künftige Unionsfraktionschef Thorsten Frey nannte das Ganze Pech. Aus seiner Sicht war diese Hängepartie nicht vermeidbar. So wie das jetzt gelaufen sei, könne es einfach passieren, sagte er bei einer Veranstaltung der IHK in Stuttgart. Hintergrund ist, dass sich Verkehrsminister Schnieder eigentlich schon von einzelnen Bundestagsabgeordneten in einer SMS verabschiedet hatte. Aber dazu kam es nicht. Wer nun den Posten antritt, ist noch unklar. Aus Berlin, Tine Klimach.
1: Schwere Waldbrände halten Frankreich und Spanien weiter in Atem. Während bei Madrid und in anderen spanischen Regionen der Notstand ausgerufen wurde, mussten an der französischen Atlantikküste Zehntausende weitere Touristen vorsorglich ihre Urlaubsquartiere räumen. In beiden Ländern sprechen die Behörden von ungünstigen Wetterbedingungen, die die Löscharbeiten erschweren. Wegen der sich weiter unkontrolliert ausdehnenden Waldbrände an Frankreichs Atlantikküste wurden inzwischen laut Frankreichs Innenminister Núñez rund 110.000 Menschen evakuiert. Pakete, die schwerer sind als 23 Kilo, dürfen nicht mehr von einem Zusteller ausgeliefert werden. Das sollte von der Politik gesetzlich festgelegt werden, fordert der Logistikkonzern DHL.
3: Schwere Pakete zu tragen ist schlecht für den Rücken, argumentiert DHL. Und Probleme damit seien der Grund für jede dritte Krankmeldung. Die Politik müsse sich dem Thema annehmen, weil DHL nicht mehr konkurrenzfähig sei, wenn die Regel nur intern eingeführt werden würde. Die Gewerkschaft Verdi stimmt zu und möchte zwei Zusteller sogar schon bei Paketen ab 20 Kilo. Andere Zustellunternehmen lehnen den Vorschlag ab und verweisen auf sowieso schon bestehenden Personalmangel oder drohende längere Lieferzeiten. Elisa Schuh, Berlin.
1: Der Hersteller Jutro Tiefkühlkost hat den Rückruf einer bei Lidl verkauften Bio-Beerenmischung wegen einer möglichen Verunreinigung mit Noroviren ausgeweitet. Verbraucher sollen das Tiefkühlprodukt der Marke Freschoner nicht verzehren und in den Lidl-Filialen auch ohne Kassenbon zurückgeben.
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1: Zum Wetter. Die aktuelle Vorhersage des Deutschen Wetterdienstes. Heute im Norden und Nordwesten einige Wolken, meist aber trocken, sonst vielfach heiter bis sonnig. Im Südwesten und am Alpenrand am Nachmittag und Abend einzelne Schauer und Gewitter. Höchstwerte in der Nordhälfte bis 29 Grad, in der Südhälfte bis 33 Grad, an der Nordsee etwas kühler.
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5: Dari, Pashto, Hazaragi, Aymak, Tadschikisch, Usbekisch, Turkmenisch, Belutschi, Paschai, Kamkatkaviri, Vaigali, Ashkun und Prasuni. Das ist ungefähr so die Hälfte der Sprachen, die man in Afghanistan spricht. Und da etwa 23.000 Afghanen inzwischen in Berlin zu Hause sind, sind das auch Sprachen, die man ab und zu mal in Berlin zu hören bekommt. Berlin Mitte ist nun für viele dieser Menschen aus Afghanistan der Ort, an dem ein neues Leben beginnt. Und so auch das unseres heutigen Gastes. Sie ist Gründerin und Leiterin eines afghanischen Frauenvereins im Wedding und selbst den untragbaren Zuständen des Taliban-Regimes entkommen. Angekommen und gleich mit deutscher Bürokratie umgehen, Sprache lernen, studieren, arbeiten und einen Verein gründen, in dem man selbst unter anderem Sprachkurse gibt, um weiteren Frauen, die eine dieser vielen Sprachen sprechen, beim Ankommen in Berlin zu helfen. Keine kleine Herausforderung, die sie aber stemmt.
6: Also mein Name ist Mahdia Hashemi, aber auf Deutsch, Sie können nicht H richtig betonen, immer sagen Mahdi, Mahdia, Mahdia. Ich bin Vorstandsvorsitzende von Afghanische Frauenverein MAH in Berlin.
5: Menschen aus Afghanistan und ihre Sprachen, ihre Identität und Lebenswirklichkeiten in Berlin Mitte. Unser Thema heute. Willkommen bei Mitte Mondial mit Danilo Höpfner. MAH heißt euer Verband. Richtig. Was heißt das auf Deutsch?
6: Mund. Auf Deutsch heißt Mund. Und warum haben wir MAH genannt? Weil es gibt nur einzige im Himmel und es gibt tausend Sterne. Wir wollten die Frauen zeigen, auf dem Weg gibt es immer Steine, Schwierigkeit, aber muss man nicht aufgeben. Deshalb musst du Stell dir vor, dein Ziel ist Mund oder bis zum Mund musst du gehen. Deshalb haben wir Mach genannt.
5: Nun haben wir in Deutschland grob eine Vorstellung der Lage in Afghanistan. Wir wissen, was passiert ist nach der Machtübernahme der Taliban. Was war deine Motivation, diesen Verein ins Leben zu rufen?
6: Also, Anfang, dass wir die, haben wir gehört, auf 3 Tage, jetzt ist die, das Land ist schon weg. Für uns war furchtbar. Sowohl Seele als auch körperlich, weil wir haben da Verwandte. Alle, jede Frau im Verein hat da Verwandte, Familie. Und danach kommen viele Frauen und mit Familie auch von Afghanistan nach Deutschland. Deshalb war für die Menschen aus Afghanistan sehr wichtig bei uns die Stelle, dass sie so wie ein Ankommen und dass sie müssen viele Informationen über Deutschland wissen, weil wir haben ganz, ganz, ganz verschiedene Systeme, kulturell, Sprache und Wege und wie kann man hier weiterkommt oder wie kann man hier integriert wird, das ist sehr unterschiedlich. Deshalb, bei uns war das die erste Stelle. Jeder hat uns angerufen, E-Mail geschrieben, auf der Webseite kann uns sofort finden, da steht WhatsApp-Nummer und Adresse und was wir machen, das ist die Aktivität im Verein, kann man sofort im Internet finden.
5: Also diese Probleme, die du gerade beschrieben hast, die man hat, anzukommen in Deutschland auf Afghanistan, gelingt euch das? Also wie gut funktioniert die Integration afghanischer Frauen in die Gesellschaft?
6: Das funktioniert super gut. Ohne, wie man weiß, wie kommt man weiter an? Das ist sehr schwierig. So wie Beispiel bei mir. Am Anfang für mich war sehr schwierig. Ich konnte nur Englisch sprechen, habe ich hier Deutsch gelernt. Und dann, ich habe immer nach Hilfe gesucht, weil ich wusste nicht, wo gibt es überhaupt. Und dann habe ich kaum Informationen. Im Internet konnte ich auf Englisch auch etwas finden, aber manche Leute konnten nicht Englisch sprechen, immer auf Deutsch. Und sie haben versucht, es mit Gestik und Mimik mit mir zu sprechen. Und genau, aber ich habe gute Freundinnen gefunden und bisher, wir sind immer befreundet.
5: Ich habe ein paar Veranstaltungen bei euch auf der Webseite gefunden, zum Beispiel afghanische Frauen erzählen Geschichten der Hoffnung, jetzt im September bei euch gewesen. Was sind denn das für Geschichten? Um welche Hoffnung geht's denn da?
6: Oh, das ist wirklich sehr schwierig, weil, wie gesagt, bei uns ist ganz andere kulturell üblich und System. Bei uns immer ist sehr, sehr schwierig. Wir haben nicht mit anderen Systemen aufgewachsen, aber wir haben immer Hoffnung. Sogar jetzt ist in Afghanistan, die Mädels dürfen weder Arbeit noch Schule besuchen oder Universität. Trotzdem haben immer Hoffnung. Und ich unterrichte auch die zweimal pro Woche ehrenamtlich für die Mädels in Afghanistan, weil sie müssen etwas lernen, sie müssen etwas mit ihren Gedanken tun. Mit dem Hand, ich gebe Aufgabe, ich gebe Hausaufgabe, ich spreche mit Mädels, ich versuche meine Freundinnen, die deutsche Freundin oder englische Freundin, einmal in der Woche Zeit zu nehmen, dass sie mit Mädels in Afghanistan sprechen. Sie freuen sich darüber riesig, riesig, weil das ist sehr wichtig. Hier, wenn man lebt, entweder bekommst du Unterstützung oder arbeitest du. Aber da gibt es nichts. Trotzdem haben die Leute Hoffnung. Deshalb haben wir gedacht, wir machen eine Workshop-Veranstaltung, dass die Leute ihre Geschichte erzählen. Und das war wirklich Wahnsinn.
5: Wie viele Leute waren da dabei?
6: Puh, 70 Frauen ohne Kinder.
5: Waren da Deutsche dabei, die das interessieren?
6: Ja, genau. Linda war dabei, Magdalena war dabei und Anna. Ja. Und genau. Die manche deutsche Frauen interessieren sich auch dafür.
5: Wir wollen in dieser Ausgabe auch über Sprache sprechen. Wie ist denn das bei euch? Welche Rolle spielt die deutsche Sprache bei euch im Verband?
6: Sehr. Weil bei uns gibt es keine Artikel, der, die, das, haben wir gar nichts. Genitiv haben wir, aber das Problem ist, wenn man die Artikel falsch genannt wurde, und dann kannst du nicht nochmal den Satz richtig nennen. Deshalb möchten die Frauen richtig lernen, dass sie je früher, desto besser in Gesellschaft integrieren zu werden.
5: Aber ihr habt ja selbst in Afghanistan unglaublich viele Sprachen. Also Dari, Pashto, da gibt es viele Minderheitensprachen. Wie kommuniziert ihr denn untereinander?
6: Also die 70% sprechen alle Dari und 30% die andere Sprache oder Pashto. Jeder kann Farsi oder Dari. Jeder kann Dari, wenn nicht, zum Beispiel, wir haben auch türkische Sprache in Afghanistan. Entweder gibt es da die Leute, die auch Dari sprechen, oder sie sprechen türkisch-türkisch und danach Dari.
5: Wie wichtig ist Dari für die afghanische Community in Berlin? Also gibt es Cafés, gibt es Kulturzentren, wo man sich trifft, wo man ausschließlich dann mit Dari sprechen kann?
6: Bisher habe ich nicht gesehen. Entweder die Leute lernen so wie Tandem, Dari, Farsi und Deutsch, Englisch. Oder in einem Sprachcafé. Es gibt so viele Afghanen, die sprechen. Oder jemand übersetzt vor die Deutsche. Und Deutsche erklärt, was bedeutet die Grammatik oder die Wörter. Und danach werden wieder übersetzen. Aber es gibt weder noch Flyer oder andere Informationen. Oder ganz selten auf Dari. Normalerweise ist das die meisten auf Arabisch, Englisch, Spanisch und ja, europäische Länder, Französisch. Obwohl alle können Englisch, aber trotzdem gibt es mehrere Sprachen aus EU, nicht aus Asien.
5: Du hast ja gesagt, du lernst auch Deutsch. Wie leicht oder wie schwer ist es denn für einen Dari-Muttersprachler ins Deutsche reinzukommen?
6: Am Anfang sehr schwierig, aber wenn man die rote Faden immer hat und nicht verliert, und kann man immer weiterkommen.
5: Welche Rolle spielt denn eigentlich die Mehrsprachigkeit in Berlin-Mitte für afghanische Geflüchtete? Ist das eine große Herausforderung?
6: Ich glaube, ja. Zum Beispiel, ich konnte mit Englisch, aber die anderen Leute konnten nicht Englisch. Deshalb, wenn man mehr Sprache weiß, desto besser, aber trotzdem, man guckt, wo geht man hin, oder deine Herausforderung, was ist das, dass die Leute, andere Leute kennen. Arabisch, jetzt ist die Gesellschaft noch mehr als Dari und Farsi oder Spanisch oder die andere Sprache.
5: Das ist, glaube ich, für viele Muttersprachler immer sehr schwer nachzuvollziehen, wie das funktioniert oder wie sich das anfühlt, wenn man als Nicht-Muttersprachler, man kommt hier an, man muss mit Behörden kommunizieren, das Bundesamt für Geflüchtete etc., das LAGESO. Wie funktioniert das? Also wenn man dorthin kommt, man kann auch kein Deutsch. Wie offen sind denn die deutschen Behörden dafür, in Kommunikation auf Englisch oder vielleicht auch Übersetzer zu finden? Wie einfach ist das oder wie schwer?
6: Wenn Übersetzer gibt, das ist besser. Aber ohne Übersetzung und dann die deutsche Sprache, meine Meinung, oder was habe ich gehört, das ist die einfach sehr trocken. Aber meine Meinung, die kulturell ist gut, aber bei Ämtern, das ist nicht kulturell, sondern sehr trocken. Und sowieso, wenn du nicht deutsch bist oder kommst so aus dritte Länder, deshalb ist es sehr schwierig wegen Kommunikation und Bürokratie. Man muss so viele Schritte erledigen, dass etwas zu bekommen. Deshalb, genau, man braucht sehr Unterstützung wegen der Sprache. Bei einem kleinen Missverständnis im Ämter bringt wirklich Mist. Wow.
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5: Auch die dutzenden afghanischen Sprachen, sie haben wie alle anderen auch eine Grammatik. Aber Träume, die haben keine Grammatik, aber sie haben eine Sprache. Menschen, die in zwei oder mehreren Sprachen sprechen, berichten oft, im Traum wechseln sie einfach hin und her. Mit der Familie auf Farsi, mit Freunden auf Deutsch, die Lieblingsserie auf Englisch. Das Gehirn macht da keinen Unterschied. Es greift zu, was gerade passt. Und neurologische Studien belegen, das Gehirn wählt im Traum jene Sprache, die emotional am stärksten verknüpft. Sprache ist eben nicht nur Information, sie ist Gefühl. Und darum träumen viele Menschen in der Sprache, in der sie sich sicher fühlen oder in der sie getröstet wurden. Spannend dabei, mehrsprachige Menschen erinnern ihre Träume häufiger und viel detailreicher. Vielleicht, weil sie sich ohnehin zwischen mehreren Denksystemen bewegen müssen. Ihr Gehirn schaltet, übersetzt, erzählt, sogar im Schlaf. Mehrsprachig träumen, das ist, als würde man Radio im Kopf hören. Mehrere Frequenzen, manchmal gleichzeitig. Manche Träume in Farbe, andere in Klang. Das Gehirn, vielleicht der schönste Sender, den wir haben. Nach Radio Orient, versteht sich. Sprache wird ja oft auch als Identitätswerkzeug wahrgenommen. Wie erlebst du denn die Verbindung zwischen Sprache und Identität, gerade bei jungen Frauen, die zwischen ihrer Muttersprache, der Eltern und den Deutschen dann aufwachsen?
6: Ja, da möchte ich Muttersprache lernen oder behalten, weil das ist sehr wichtig für die Person, woher sie kommt. Deutsche Sprache muss man lernen. Es ist keine andere Wahl. Wenigstens bis B1. Aber die Muttersprache, man kann nicht vergessen.
5: Ist das wirklich so? Ich habe den Eindruck, dass es viele Menschen gibt, die hierher kommen, gerade aus Amerika, die nicht gerade vorhaben, Deutsch zu lernen, die hier ganz normal mit Englisch kommunizieren. Reicht das aus? Geht das? Kann man sich in Berlin gut auf Englisch verständigen? Weil du ja schon gesagt hattest, so einfach ist das eigentlich gar nicht. Wir sprechen gar nicht alle Englisch.
6: Nee, richtig. Berlin Besonderes. Gibt es so viele Menschen, mit Englisch sprechen, aber die anderen Städte, dass ich gewesen war, zum Beispiel Hamburg, Kiel, Lübeck, Badel, Oslo, nee, sie verstehen kein Englisch. Und das ist mal auch meine Überraschung, wenn man in der Schule hier in Deutschland mehrere Sprachen lernen darf oder lernen kann, aber trotzdem, sie sprechen immer noch Deutsch. Ich habe gesehen in der Schule, man darf die, das ist die, so viele Fähigkeiten hier, Französisch, Portugiesisch, Spanisch, Türkisch, so viele Sprachen, man kann in der Schule lernen. Bei uns, es gibt nur Arabisch, wegen Koran müssten wir lernen und Englisch musst du in private Schule besuchen oder privat, so wie Volkshochschule hier, die Sprachschule. Aber hier gibt es viele Auswahl. Aber trotzdem, die Leute können nicht richtig andere Sprache super gut, so wie Muttersprache, sprechen. Und deshalb ist Erwartung von der die Leute mit Migrationshintergrund, die super Deutsch sprechen, warum sie leben in Deutschland, das verstehe ich nicht. Sie bemühen sich richtig. Ich habe gesehen, so viele Menschen, wirklich, sie bemühen sich, sie geben ihre Beste, aber trotzdem kommt ab und zu Fehler.
5: Wie wechselst du zwischen deiner Muttersprache Dari und dem Deutschen im Alltag? Gibt es Momente, gibt es Ecken hier in Berlin, wo du bevorzugst Dari sprichst bei Freunden oder im Denken und Momente, wo du eher das Deutsche benutzt?
6: Jetzt meine Familie, obwohl wir nicht zusammen leben wegen deutscher Bürokratie, viele Worte, sie wissen auch auf Deutsch, zum Beispiel Termin. Das Wort kennt meine Familie, weil ich habe mir mal am Telefon gesagt, Mama, ich habe einen Termin, ich muss gehen. Und sie weiß jetzt, dieses Appointment, ist, das heißt Termin oder auf Daddy wacht. Alle wissen, was bedeutet Termin oder alle wissen, was bedeutet Angebot. Für mich ist es gemischt. Spreche ich die sowohl meine Muttersprache als auch Deutsche. Genau. Und ich liebe Sprache. Ist egal, Deutsch, Englisch, Arabisch, Farsi, Dari. Es gibt immer Reels oder kurze Video auf Instagram. Zum Beispiel überall ist das Wort Ambulance. Ambulance, Spanisch, Englisch, Farsi, Dari. Aber hier Krankenwagen. Das ist die Deutsch ist ein bisschen unterschiedlich.
5: Nun wissen wir ja, wie schwer es ist für Frauen in Afghanistan im Moment überhaupt an Bildung zu kommen, Sprachen sprechen, was hier selbstverständlich ist. Wie wichtig ist denn das hier für euch? Also welche Rolle spielt die Sprache oder das Recht, Sprachen zu sprechen, Sprachen zu lernen für das Selbstbewusstsein der jungen afghanischen Frauen hier?
6: Genau, für Selbstbewusstsein, was wir vorher den Workshop hatten, das ist sehr wichtig, die Sprache früher zu lernen. Oder so schnell wie möglich, weil ohne Sprache, wenn man jemand dir ganze Zeit erklärt auf diese Bürokratie oder die deutsche Bürokratie erzählt und dann du verstehst kaum, für dich oder für die Person selbst sehr große Herausforderungen und bekommen sofort Schock und dann ganz Zeit selbst verzweifeln. Das bedeutet, ich kann nicht weiterkommen, ich kann nicht sofort in Gesellschaft werden. Deshalb machen wir mehrmals oder öfter solche Workshops, dass die Leute Informationen bekommen oder die denken, dass sie nicht einzige Person, dass sie nicht sofort Sprache.
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1: Zum Wetter. Die aktuelle Vorhersage des Deutschen Wetterdienstes. Heute im Norden und Nordwesten einige Wolken, meist aber trocken, sonst vielfach heiter bis sonnig. Im Südwesten und am Alpenrand am Nachmittag und Abend einzelne Schauer und Gewitter. Höchstwerte in der Nordhälfte bis 29 Grad, in der Südhälfte bis 33 Grad, an der Nordsee etwas kühler.

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1: Ich bin Tanja Wagner. Der designierte Unionsfraktionschef Frei hat die Probleme von Kanzler Merz beim Umbau der Bundesregierung als Folge von Pech bezeichnet. Es könne auch in der Spitzenpolitik passieren, dass ein geplanter Personalwechsel kurzfristig scheitere, sagte der CDU-Politiker.
2: Es geht um die Hängepartie bei der Besetzung des Verkehrsministeriums. Minister Schnieder hatte einigen Abgeordneten schon mitgeteilt, dass er entlassen wird. Als der Kanzler dann vor die Presse trat, passierte das aber nicht, weil der vorgesehene Nachfolger Günzler kurzfristig abgesagt hatte. Wie es nun weitergeht, ist offen. Klar ist aber, neue Kanzleramtschefin wird Gesundheitsministerin Warken und ihren Job soll CDU-Generalsekretär Linnemann übernehmen. Thomas Brock, Berlin.
1: Frankreich und Spanien kämpfen weiter gegen Waldbrände. Rund 110.000 Menschen mussten allein in der Gironde ihre Unterkünfte verlassen. Ein Ende ist nicht abzusehen. Bundeskanzler Merz bot Frankreich Unterstützung an. Nach dem sprunghaften Anstieg der Ölpreise infolge der Eskalation im Iran-Krieg sieht das Deutsche Institut für Wirtschaftsforschung die Versorgung in Deutschland und Europa weiterhin stabil. Aktuell sei die Versorgung mit Rohöl- und Mineralölprodukten wie Benzin und Diesel weiterhin gesichert, sagte DIW-Ökonomin Franziska Holz gegenüber der deutschen Presseagentur.
3: In absehbarer Zeit ist auch weiter nicht mit einem Rückgang des Ölpreises zu rechnen. Insgesamt sind im Weltölmarkt fast 20% weniger Mengen als noch vor dem Krieg verfügbar, so DIW-Ökonomin Holz weiter. Der Preis für Rohöl schießt weiter in die Höhe. Zuletzt lag er bei rund $100 pro Barrel. Zum Vergleich, vor dem Ausbruch des Iran-Kriegs Ende Februar lag der Preis bei rund 66 Euro pro Barrel. Neue Entlastungen wird es auch erstmal nicht geben. Das hat Wirtschaftsministerin Reiche diese Woche noch einmal klargestellt. Der Tankrabatt hat viele Milliarden gekostet und dafür ist jetzt kein weiteres Geld mehr da. Tine Klimach, Berlin.
1: Das größte jemals gebaute Raketensystem der Raumfahrtgeschichte hat seinen 13. Testflug weitgehend nach Plan absolviert. Das vom privaten Raumfahrtunternehmen SpaceX entwickelte Starship startete vom Weltraumbahnhof des Unternehmens im US-Bundesstaat Texas und flog eine Weile unbemannt durch das Weltall.
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1: Zum Wetter. Die aktuelle Vorhersage des Deutschen Wetterdienstes. Heute im Norden und Nordwesten einige Wolken, meist aber trocken, sonst vielfach heiter bis sonnig. Im Südwesten und am Alpenrand am Nachmittag und Abend einzelne Schauer und Gewitter. Höchstwerte in der Nordhälfte bis 29 Grad, in der Südhälfte bis 33 Grad, an der Nordsee etwas kühler.
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5: Heute tauchen wir ein in eine Welt aus Tinte, Identität und Rebellion. Unser heutiger Gast ist ein Comiczeichner aus Polen, der seine Geschichten inzwischen in Berlin-Mitte zum Leben erweckt. Geschichten, die queere Perspektiven sichtbar machen. In seinem Eigenverlag bringt er Figuren auf die Seiten, die sonst oft unsichtbar bleiben. Laut, verletzlich, aber stolz. Seine Kunst ist bunt, rührt an und stellt Fragen, die alle ansprechen sollen, nicht allein die LGBTI-Community. Vor allem aber, seine Figuren, sie sprechen Deutsch und Englisch, aber kein Polnisch. Er wird uns gleich erklären, warum.
6: Ich heiße Łukasz Majcha, ich komme aus Polen, genau heißt die Stadt Bydgoszcz. Und in Berlin wohne ich seit 2015. Ich bin 40 Jahre alt, fast 41. Und ich habe einen Comicverlag. Vielleicht wird das interessant für diese. Und ich würde sagen, dass Berlin mein Zuhause ist. Cześć, mam na imię Łukasz Majcher. Mam 41 lat. Mieszkam w Berlinie od 2015 roku i mam wydawnictwo komiksowe tutaj. I tak jak wcześniej wspomniałem po niemiecku, mógłbym powiedzieć, że Berlin jest już moim domem.
5: Warum Berlin der richtige Ort für Comics aus polnischer Feder ist, unser Thema heute. Willkommen bei Mitte Mondial mit Danilo Höpfner. Łukasz, du kommst aus Polen, seit wann bist du in Berlin?
6: In Berlin bin ich seit 2015. Der Grund hier zu kommen war Liebe. Also es hatte nichts zu tun mit der Politik, also ein Klischee, würde ich sagen. Ja, ich bin einfach aus einem romantischen Grund gekommen und ja, und so bin ich hier.
5: Du bist Comiczeichner.
6: Jawohl.
5: Du nennst das Ganze Queer Comic for Everyone. Was zeichnet deine Comics aus?
6: Also ich versuche immer in meinen Comics die Welt der queeren Menschen zu zeigen, aber so, dass es auch spannend für die Leute außer der Blase ist. Und ich versuche immer diese Klischen zu vermeiden, wo wir immer glückliche, bunte Einhörner sind. Also ich versuche uns auch als Menschen zeigen. Und in den Comics, die ich zeichne und auch veröffentliche, versuche ich immer die Themen zu besprechen, die manchmal schwierig sind. Also meine Comics sind nicht immer lustig. Ja? Also die Mum-Comics, sie sind manchmal auch, zwingen sozusagen zum Gedanken. Aber ja, so würde ich sagen, dass das mein Ziel ist. Ja.
5: Wie viele Bücher hast du schon auf den Markt gebracht?
6: Warte, ich habe vergessen. 1, 2, 3. Also so ungefähr 6, würde ich sagen, vielleicht ein bisschen mehr. Und nächstes Jahr habe ich schon vor 7 zu veröffentlichen. Also das entwickelt sich ganz schnell.
5: Wir sprechen ja heute auch mal ein bisschen Sprache und da ist mir aufgefallen, der Verlag, der Name heißt Mum. Was heißt das?
6: Viele Leute verwechseln das mit Moon, aber am Ende steht M, nicht N. Also ich wollte einen Namen für den Verlag haben, mit dem ich mich ein bisschen identifizieren kann. Also ich wollte nichts Abstraktes ausdenken, womit ich keine emotionale Verbindung habe. Und ich bin drauf, also erstens, ich habe erstens so lange daran gedacht, wie der Verlag heißen sollte. Das war nicht so einfach. Und dann bin ich darauf gekommen, auf diesen Mum, weil meine beste Freundinnen mich Mum nennen, aber das kommt von Mumins, also diese Cartoon und Bücher von Tove Jansson. Mumi, so nennen sie mich. Und ich habe das ein bisschen bearbeitet, indem anstatt U zweimal O ist, ja, damit die Leute das in Deutschland richtig aussprechen könnten.
5: Okay, also für alle, die es gerne mal anschauen wollen, einen Link zu deiner Website gibt's in den Shownotes dieser Podcast-Ausgabe. Aber eine Sache, die mir aufgefallen ist, über die ich gleich mit dir sprechen möchte, du publizierst deine Bücher auf Deutsch und auf Englisch, aber nichts auf Polnisch.
6: Also du bist nicht der Erste, der das sagt. Das ist erstens viel Aufwand. Also ich würde nicht sagen, dass es keine Interesse in Polen gibt dafür. Die queere Community ist sehr stark in meiner Heimat. Aber das ist viel Aufwand. Und außerdem muss ich zugeben, ich hatte ein bisschen Angst, Sachen in Polen zu veröffentlichen, weil ich denke, dass der polnische Leser, die polnischen Leserinnen sehr viele Erwartungen haben und sie lassen sich nicht so schnell, sind nicht so schnell zufrieden, denke ich. Und außerdem ist es einfacher, Sachen in der fremden Sprache zu schreiben. Weil wenn ich das auf Polnisch lese, dann klingt das komisch in meinem Kopf, ich weiß nicht. Also ich habe dann ein bisschen mehr Abstand und ich traue ich mehr.
5: Wie machst du das? Schreibst du erst auf Polnisch oder übersetzt das dann oder schreibst du gleich auf Deutsch?
6: Mittlerweile schreibe ich das erstmal auf Deutsch. Und da mein Partner ein echter Deutscher ist, ein genetischer Berliner sogar, zeige ich ihm, was ich da geschrieben habe und gibt mir ein paar Feedbacks. Ja, also das funktioniert ziemlich gut. Mittlerweile.
5: Aber Polen ist kein kleiner Markt und nicht weit weg von hier.
6: Mittlerweile habe ich auch festgestellt, dass es ein Fehler war und ich muss öfter in Polen auftauchen. Und vor ein paar Monaten wurde ich von einem Fantasy-Festival eingeladen, meine Sachen zu präsentieren. Wir hatten Gespräche mit den Leuten und uns wurde ein Tisch gegeben, wo wir unsere Sachen auf dem Artist-Markt Sachen präsentieren konnten. Und es gab wirklich große Interesse und das hat mir ein bisschen die Augen aufgemacht. Und jetzt versuche ich öfter in Polen beim Festivals aufzutauchen. Wir sind wieder zu einem Festival eingeladen und diesmal im Februar und wieder in Breslau. Breslau ist eine schöne Stadt.
7: Das soll doch den meisten Hörern bekannt sein. Sag mal, wie viel polnisch Sein steckt noch heute in dir? Wie wichtig ist die polnische Sprache?
6: Also in mir mental oder? Also das kommt drauf an. Wenn ich Pierogi esse, dann spüre ich immer wieder, dass ich ein Pole bin. Dieses Jahr waren wir in Krakau zum Geburtstag meines Partners und bevor wir dorthin gefahren sind, dachte ich, okay, ich bin schon, würde ich sagen, mental 80% ein Deutscher und dann bin ich in Krakau, plötzlich spüre ich die Nostalgie, überall habe ich, in jedem Bar oder in jeder Kneipe habe ich die polnischen Lieder gehört, die so klassisch sind, von den klassischen Künstlerinnen und ich dachte, wow, das ist so fühlt sich ein Pole zu sein. Dann kam Essen und Gespräche und so und diese ganze Atmosphäre, das hat mir ein bisschen daran erinnert, das hat mich daran erinnert, dass ich immer noch eine richtige Pole bin. Aber ja, das sind Phasen, denke ich. Dass, wenn man nie so viel Kontakt mit polnischen Kultur hat, dann vergisst man das ein bisschen, ja.
7: Gibt es da irgendwann einen Moment, dass man bemerkt, dass man in zwei Sprachen zu Hause ist?
6: Also ich bin selbstständig, ja. Also ich führe meinen Verlag alleine. Deswegen habe ich nie so viele Gelegenheit, Austausch zu machen. Aber ich habe zwei Katzen und manchmal spreche ich erwische mich daran, dass ich also mit ihnen auf Deutsch spreche. Hm. Und das ist, ich finde das selber. Das ist eine Überraschung für mich ist. Warum sage ich etwas nicht auf Polnisch? Aber ich glaube, dass unser Gehirn immer auf den einfachsten Weg sucht, etwas auszudrücken. Und scheinbar ist die deutsche Sprache etwas praktischer für mein Gehirn. Jedes Mal, wenn ich natürlich mit meinen Freunden telefoniere in Polen, dann natürlich mache ich das mit der Muttersprache. Aber ja, also irgendwie verliere ich diese Möglichkeit, auf Polnisch zu sprechen. Und das ist manchmal peinlich, wenn ich etwas in Polen sagen muss, zum Beispiel bei einer Veranstaltung und so. Dann, ja, diese Sätze zu bauen, ist, also ich weiß, ich spüre das, dass ich anders klinge als die Leute, die hier den Tag in Polen wohnen und ist auch manchmal ein bisschen lustig.
7: Aber eigentlich hättest du doch genügend Möglichkeiten, auch in Berlin Polnisch zu sprechen. Es gibt eine stark organisierte Polonia, es gibt Kulturverbände, es gibt Festivals. Nimmst du daran nicht teil?
6: Nee, nicht wirklich. Also es liegt nicht daran, dass ich darauf keinen Bock habe, aber irgendwie habe ich das nicht mitbekommen, dass sowas stattfindet. Ist mir klar, dass Gesellschaft, die Community stark ist in Deutschland. Ich glaube, also ist kein Wunder, wir sind die direkten Nachbarn, ja. Das wäre wirklich komisch, wenn ich würde.
7: Aber du bist da nicht.
6: Nee.
7: Hat aber einen Grund wahrscheinlich.
6: Und, nee, also ich glaube, das hat sich ein bisschen entwickelt. Als ich nach Berlin gekommen bin, hab ich mehr Zeit mit der Leute aus Polen verbracht. Aber naja, so würde ich sagen, in circa 3 Jahren hat sich mein Freundschaftskreis ein bisschen gemischt. Und ich habe immer wieder mehr Leute aus Deutschland kennengelernt. Und deswegen irgendwie, also es ist nicht so, dass ich aktiv in meinem Kopf nach polnischen Sachen suche. Ja, also das muss ich selber ergeben. Und ich suche vor allem nach Leuten, die sympathisch sind. Und es ist mir egal, aus welcher Ecke sie kommen.
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5: Er erzählt eine Geschichte, noch bevor der Inhalt beginnt. Der Akzent. Er sagt, ich habe mich bewegt, ich habe Sprachen gewechselt, Länder überquert, Wörter mitgebracht. Und ja, manchmal klingt das anders. Aber das ist kein Makel, sondern Musik. Wissenschaftler der Universität Zürich haben herausgefunden, Menschen mit Akzent werden oft als sympathischer, offener oder sogar intelligenter wahrgenommen. Warum? Weil sie bewusster sprechen. Ihr Gehirn arbeitet doppelt. Es sucht, besetzt und formt. Und das merkt man. Sie sprechen nicht weniger richtig, sie sprechen mit mehr Bewusstsein. Neurolinguisten nennen das adaptive Plastizität. Ein sperriger Begriff für eine einfache Wahrheit. Wer mit Akzent spricht, trainiert das Gehirn. Und zwar ständig. Sprache wird so zum Denksport. Und das Schönste dabei, ein Akzent verschwindet nie ganz, egal wie lange man übt. Er bleibt wie eine kleine Erinnerung, ein klanglicher Pass, ein Stück Herkunft im Alltag. Also, beim nächsten, man hört, dass du nicht von hier bist, einfach lächeln. Denn das stimmt und es ist ein Kompliment. Akzente sind nie falsch, sie sind charmant. Oder wie ein Sprachforscher mal sagte, Akzente sind das Lächeln der Sprache. Ich höre immer wieder gerade bei kreativen Menschen, dass sie, wenn sie zweisprachig sind, auch unterschiedlich denken können. Mm. Also entstehen denn durch unterschiedliche Ideen auch unterschiedliche Perspektiven, je nach Sprache, in der man sie denkt?
8: Nein. Also ich glaube, mittlerweile spielt das keine Rolle mehr für mein Gehirn. Also so ein Phänomen habe ich bei mir nicht festgestellt. Zum Beispiel, bevor ich auf eine Idee für einen Comic komme, habe ich immer in meinem Kopf so einen Film. Aber ich würde nicht sagen, dass es meine konkrete Sprache ist. Witzig, oder?
7: Ich glaube, es ist sehr individuell, sehr unterschiedlich, aber wohl eine Möglichkeit.
8: Vielleicht ist dieser Film immer auf Polnisch. Aber ich würde nicht sagen, dass ich unterschiedliche Ideen habe, je nachdem, welche Sprache ich denke. Ist mir jetzt schwer zu sagen, ob ich überhaupt in meine Sprache denke. Jetzt hast du mich überrascht.
7: Das schauen wir uns ein anderes Thema an. Berlin-Mitte ist ja ein sehr extrem multilingualer Raum. Wie erlebst du denn diese Sprachenvielfalt so im Alltag, auf der Straße, im Atelier, im Freundeskreis?
8: Also vor allem, wenn ich in der U-Bahn bin, kann ich kaum die deutsche Sprache hören.
7: Findest du das gut oder schlecht?
8: Ist es mir völlig egal. Ja, also, ich habe keine Meinung dazu. Das ist ziemlich normal. Ja, wenn wir in so einer großen Stadt leben wie Berlin, dann ist es selbstverständlich, dass ich viele verschiedene Sprachen hören will. Wobei ich habe eine Meinung zu dem Thema Deutsch lernen. Zum Beispiel, ich finde das besser, wenn Leute, die zum Beispiel über 10 Jahre hier wohnen, ich meine hier vor allem die jüngere Generation, ich finde es cool, wenn sie Deutsch lernen, wenigstens diese Basics. Weil, also aus meiner privaten Perspektive würde ich sagen, dass mir ein bisschen, ich würde mich schlecht fühlen damit, wenn ich die Leute in dem Umfeld nicht verstehen würde. Ich kann mich ganz gut daran erinnern, wie das schwierig war. Bevor ich angefangen habe, auf Deutsch zu sprechen, habe ich mich wie im Aquarium gefühlt. Ja, also ich konnte ein bisschen, ich konnte mir vorstellen, was jemand meint, aber immer dieses Gefühl, das war wie Angst, würde ich sagen, davor, dass jemand mich anspricht. Ja, und dann würde ich nicht wissen, was ich sagen soll. Und immer schön zu lächeln ist auch nicht genug, ja. Also, ich würde auch sagen, dass ich mich mental besser fühle, seitdem ich auf Deutsch spreche. Und ich habe mich extrem gequält, weil ich ziemlich viel rede. Und sehr oft wollte ich etwas sagen, etwas kommentieren und ich konnte nicht. Ja. Wenn jemand damit umgehen kann, dann ist es okay. Aber ich denke, es ist schon praktisch für den Alltag. Ja.
7: Das bestimmt, aber zum einen gibt es ja wirklich Menschen, die extrem schwer Sprachen lernen können. Ja. Und zum anderen kommt auch noch dazu, dass gerade in Berlin-Mitte erlebt man das immer wieder, dass es Geschäfte gibt, gerade Restaurants, wo man reinkommt und auf Deutsch spricht und dann die erste Reaktion ist, oh sorry, English please. Also, dass gerade Amerikaner es auch gar nicht nötig haben, zum Beispiel Deutsch zu lernen. Wir bemerken das an vielen Stellen immer mehr, dass sich Englisch doch sehr stark durchsetzt. Wäre das in Polen denkbar?
8: Nein, du hättest keine Chance. Also du müsstest halt Polnisch lernen. Und vielleicht...
7: Aber zeigt das nicht auch eine Offenheit einer Stadt?
8: Wie bitte?
7: Aber zeigt das nicht auch die Offenheit einer Stadt, dass das möglich ist?
8: Ich glaube, es geht um diese Regeln, wenn du hier, zum Beispiel nach dem Motto, wenn du hier wohnst, dann ist es schon nett gesehen, auf Polnisch zu sprechen. Also ich würde nicht sagen, dass Leute nicht offen sind. Wir sind ziemlich, also ich denke, dass wir ziemlich neugierig auf die Menschen sind. Aber es geht vielleicht um diese, also jetzt vermute ich, ja, das ist vielleicht um sowas wie Respekt geht und so für die Kultur, für die Gesellschaft und bla. Und vielleicht hat das eine Spur in mir gelassen, deswegen bin ich so. Aber das kann auch etwas damit zu tun haben, dass mein Leben in Deutschland die ersten Jahre nicht einfach war und niemand wollte mit mir auf Englisch sprechen, auf Arbeit.
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1: Zum Wetter. Die aktuelle Vorhersage des Deutschen Wetterdienstes. Heute im Norden und Nordwesten einige Wolken, meist aber trocken, sonst vielfach heiter bis sonnig. Im Südwesten und am Alpenrand am Nachmittag und Abend einzelne Schauer und Gewitter. Höchstwerte in der Nordhälfte bis 29 Grad, in der Südhälfte bis 33 Grad, an der Nordsee etwas kühler.
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1: Ich bin Tanja Wagner. Der CDU-Politiker Altmaier kritisiert den Umgang mit dem offenbar vor der Ablösung stehenden Verkehrsminister Schnieder in scharfer Form. Er kenne und schätze Schnieder seit anderthalb Jahrzehnten, schrieb Altmaier auf X. Der Umgang mit ihm mache ihn betroffen und wütend, fügte der frühere Kanzleramtschef unter Regierungschefin Merkel hinzu.
2: Der künftige Unionsfraktionschef Thorsten Frey nannte das Ganze Pech. Aus seiner Sicht war diese Hängepartie nicht vermeidbar. So wie das jetzt gelaufen sei, könne es einfach passieren, sagte er bei einer Veranstaltung der IHK in Stuttgart. Hintergrund ist, dass sich Verkehrsminister Schnieder eigentlich schon von einzelnen Bundestagsabgeordneten in einer SMS verabschiedet hatte. Aber dazu kam es nicht. Wer nun den Posten antritt, ist noch unklar. Aus Berlin, Tine Klimach.
1: Schwere Waldbrände halten Frankreich und Spanien weiter in Atem. Während bei Madrid und in anderen spanischen Regionen der Notstand ausgerufen wurde, mussten an der französischen Atlantikküste Zehntausende weitere Touristen vorsorglich ihre Urlaubsquartiere räumen. In beiden Ländern sprechen die Behörden von ungünstigen Wetterbedingungen, die die Löscharbeiten erschweren. Wegen der sich weiter unkontrolliert ausdehnenden Waldbrände an Frankreichs Atlantikküste wurden inzwischen laut Frankreichs Innenminister Núñez rund 110.000 Menschen evakuiert. Pakete, die schwerer sind als 23 Kilo, dürfen nicht mehr von einem Zusteller ausgeliefert werden. Das sollte von der Politik gesetzlich festgelegt werden, fordert der Logistikkonzern DHL.
3: Schwere Pakete zu tragen ist schlecht für den Rücken, argumentiert DHL. Und Probleme damit seien der Grund für jede dritte Krankmeldung. Die Politik müsse sich dem Thema annehmen, weil DHL nicht mehr konkurrenzfähig sei, wenn die Regel nur intern eingeführt werden würde. Die Gewerkschaft Verdi stimmt zu und möchte zwei Zusteller sogar schon bei Paketen ab 20 Kilo. Andere Zustellunternehmen lehnen den Vorschlag ab und verweisen auf sowieso schon bestehenden Personalmangel oder drohende längere Lieferzeiten. Elisa Schuh, Berlin.
1: Der Hersteller Jutro Tiefkühlkost hat den Rückruf einer bei Lidl verkauften Bio-Beerenmischung wegen einer möglichen Verunreinigung mit Noroviren ausgeweitet. Verbraucher sollen das Tiefkühlprodukt der Marke Freschoner nicht verzehren und in den Lidl-Filialen auch ohne Kassenbon zurückgeben.
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1: Zum Wetter. Die aktuelle Vorhersage des Deutschen Wetterdienstes. Heute im Norden und Nordwesten einige Wolken, meist aber trocken, sonst vielfach heiter bis sonnig. Im Südwesten und am Alpenrand am Nachmittag und Abend einzelne Schauer und Gewitter. Höchstwerte in der Nordhälfte bis 29 Grad, in der Südhälfte bis 33 Grad, an der Nordsee etwas kühler.
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5: Ohne Sprachkompetenz geht heute nichts mehr. Wer es in der Schule oder durch das Elternhaus nicht von klein auf mitbekommt, der muss es später mit viel Mühe und Zeitinvestment nachholen. Da helfen dann zum Beispiel staatliche Angebote wie die der Volkshochschulen. Im Bezirk Mitte gibt es da gleich mehrere davon. Mindestens 20 Sprachen kann man an den Volkshochschulen im Bezirk Mitte lernen. Von den Klassikern Englisch, Französisch, Spanisch bis hin zu exotischeren oder kleineren Sprachen wie Indonesisch oder Slowakisch. Die Volkshochschulen, sie gelten oft als Alternative zu den zumeist teureren privaten Schulen und deren Lehrangeboten. Aber auch die Volkshochschulen stehen vor Herausforderungen. Das Interesse an Sprachen ändert sich ebenso wie die Wege, wie man Sprachen lernt. Welche sind dabei in Berlin-Mitte besonders gefragt? Das besprechen wir mit unserem heutigen Gast, der selbst natürlich mehrsprachig ist.
6: Ich heiße Manjari Balicha, ich bin Leiterin der Volkshochschule hier in Berlin-Mitte, seit ungefähr 4 Jahren jetzt. Und ich habe echt die Freude und das Privileg, sagen zu können, dass das absolut mein Traumjob ist. Und zusammen mit meinem Team stellen wir jeden Tag unterschiedliche Angebote, vom Sprachenlernen bis zu Computerkursen, bis zu Zeichenmalenkursen, jeden Tag von morgens 8 bis abends 21 Uhr.
5: Willkommen bei Mitte Mondial, heute aus dem Bezirksamt Berlin-Mitte mit Danilo Höpfner.
7: Frau Palicha, welche Fremdsprachen werden denn an der Volkshochschule in Mitte derzeit besonders stark nachgefragt?
6: Also In Berlin-Mitte gibt es ein großes Angebot an Sprachen, so 20 Sprachen insgesamt. Und vielleicht ist es gar keine Überraschung, dass an erster Stelle ist Deutsch, Deutsch als Fremdsprache, und gefolgt von Englisch, Italienisch, aber auch Japanisch ist sehr gut nachgefragt, Ivrit, also Neuhebräisch, und ist vielleicht eine Überraschung für Ihre HörerInnen, dass die deutsche Gebärdensprache auch bei uns sehr hoch nachgefragt wird. Also wir haben da auch Wartelisten.
7: Das Arabische stand jetzt in der Aufzählung gar nicht mit dabei. Spielt das irgendeine Rolle?
6: Also ich glaube, wenn wir jetzt auf Platz 6 gehen würden, dann wäre dann das Arabisch gewesen. Es gibt da, also es gibt auch immer Wellen. Vor zwei, drei Jahren war die Nachfrage nach Arabisch höher als im Moment. Aber das ändert sich auch ständig.
7: Das finde ich ganz spannend, diese Wellen, die Sie ansprechen, dass sich das verändert. Woran liegt das denn? Bemerken Sie denn die Gründe? Sind das politische Einflüsse? Bemerken Sie das an den Neuankömmlingen? Was sind die Gründe der Veränderungen?
6: Also wir haben jetzt, ich würde das selber rein Statistik auch mal rausfinden wollen, aber so von unseren Beobachtungen her könnte ich sagen, dass auf jeden Fall, dass die gesellschaftliche Situation, die politische Lage auch da einen Einfluss drauf hat, welche Sprache wie angefragt wird. Also zum Beispiel nach 2015, 2016 war die Anfrage für Arabisch in 18, 19, 20 auch höher als jetzt. Das könnte ein Grund sein, aber ich habe keine Belege dafür.
7: Gibt es denn bestimmte Gruppen oder Altersklassen, die sich für bestimmte Sprachen besonders interessieren? Also welche Motive stehen denn Ihrer Erfahrung danach dahinter, beruflich, privat, kulturell?
6: Es sind jetzt zwei Fragen. Bei der zweiten Frage, die Gründe sind sehr unterschiedlich. Also viele kommen zu uns auch einfach auch mehr soziale, also mit anderen Menschen mehr soziale Kontakte zu haben. Also die Volkshochschule ist nicht nur ein Lernraum, sondern auch ein Begegnungsort für viele Menschen. Viele lernen für den Beruf. Also interessant finde ich, dass auch viele Kolleginnen im Bezirksamt Mitte bei uns auch bei uns Sprachkurse besuchen als Teil ihrer beruflichen Entwicklung, zum Beispiel weil Bezirksmitte auch ein mehrsprachiger Bezirk ist. Es gibt aber auch andere Gründe, wie familiäre Gründe. Es gibt viele Menschen, die auch PartnerInnen aus anderen Ländern haben oder die Kinder lernen dann die Sprachen. Das sind so ungefähr die Gründe. Und dann die andere Frage war, ich habe mir die Statistik nachgeschaut für unser Gespräch heute, und interessanterweise viele ältere Menschen lernen weiterhin Englisch. Der Bedarf an Englisch ist weiterhin hoch, aber bei den jüngeren Menschen interessanterweise ist Englisch nicht so hoch, und wenn, dann eher auf so höherer Sprachniveau. Also so, was man bei uns sagt, man, also in der Fachsprache sagt man C1, C2. Eher. Und die Anfängerkurse, also A1, A2, sind eher Menschen, die 60 plus sind, zum Beispiel. Und viele junge Menschen, die auch aus unterschiedlichen Ländern sind, kommen zu uns nicht nur Deutsch zu lernen, aber auch andere Sprachen wie Japanisch oder Koreanisch und so weiter.
7: Ist ja manchmal ganz spannend, welche Volkshochschulen welche Sprachen anbieten. Also es gibt die Tendenz, dass Volkshochschulen gerade in Grenzregionen natürlich die Sprache der Nachbarn besonders stark anbieten. In Sachsen ist das Tschechische, in Brandenburg das Polnische, das Französische im Saarland. In Berlin habe ich noch nicht so ganz den Fokus rausbekommen, was die Grundlagen sind der Sprachangebot. Also zum Beispiel Hindi als riesige Sprache wird überhaupt nicht angeboten mit 600 Millionen Sprechern. Das kleine Slowakisch mit gerade mal 5 Millionen schon. Keine skandinavische Sprache, kein Niederländisch. Wer entscheidet, auf welcher Grundlage welche Sprachen angeboten werden?
6: Also der Grund ist eigentlich ein rein organisatorischer, was jetzt die Berliner Volkshochschulen betrifft. Also ich verstehe Ihre Frage total, einfach weil, die Sprachen wie Spanisch, Englisch, Französisch wird fast in jeder Volkshochschule angeboten, weil der Bedarf auch so hoch ist. Aber auch für Hindi zum Beispiel ist die Nachfrage nicht so hoch. Das heißt, im Interesse der TeilnehmerInnen besprechen die Volkshochschulen untereinander, okay, dann, also damit ein Kurs stattfinden kann, teilen wir ein bisschen unter uns dann auf, welche Sprachen, die nicht so hoch angefragt werden, an welcher Volkshochschule angeboten werden, damit der Kurs überhaupt stattfinden kann. Also ganz umgekehrt, das ist eigentlich im Sinne der TeilnehmerInnen, weil wenn in jede Volkshochschule Hindi angeboten wird und kommen nur zwei Personen jeweils, dann wird in keiner Volkshochschule der Kurs stattfinden. Das ist eigentlich einfach der Grund dahinter.
7: Ich habe gesehen, es gibt auch inzwischen einen Kurs, der sich an Eltern richtet mit der Frage, wie soll ich mein Kind erziehen, bilingual oder nur einsprachig. Wie wird das denn angenommen in Berlin-Mitte?
6: Also in Berlin, dadurch, dass es so viele bilinguale und multilinguale Familien sind, merken wir, dass die Nachfrage nach solchen Kursen, die entweder selber bilingual sind oder sich mit diesen Themen beschäftigen oder auch nicht auf Deutsch stattfinden, das erhöht sich. Also wir haben auch zum Beispiel einen Kochkurs auf Spanisch, wo Rezepte von Großmüttern werden von den TeilnehmerInnen mitgebracht und mit der Kursleitung dann auch gelernt und gekocht. Also es gibt auch Yogakurse auf Spanisch.
7: Gerade in Berlin-Mitte bemerkt man oft, dass man sich auch ohne Deutsch mit Englisch ganz gut verständigen kann, gerade Cafés, Restaurants, Museen etc. Beobachten Sie denn da eine Tendenz, dass Menschen weniger Motivation haben, Deutsch zu lernen?
6: Also aus unserer Erfahrung würde ich sagen eher nein. Also und ich arbeite ja auch in Mitte und gehe manchmal auch in diesen Cafés, die Sie jetzt genannt haben. Und interessanterweise, ich spreche die Menschen da auch an, ne? Also ob sie Deutsch können und so oder lernen wollen. Oft ist die Antwort, die würden sehr gerne Deutsch lernen. Das sind oft junge Studierende oder junge Menschen, die ihren Fuß fassen wollen. Aber die haben meistens überhaupt keine Möglichkeit, einfach weil sie jobben müssen, um ihr Leben hier zu finanzieren. Ja, also das Interesse ist da, Deutsch zu lernen. Der Wunsch ist da. Aber die können einfach manchmal nicht die Zeit finden, die Sprache zu lernen. Also bei uns in der Beratung auch. Wir haben jede Woche Beratung für Deutsch. Kurse, da kommen jedes Mal 100 Personen. Das heißt, es kommen jede Woche ungefähr 300 Personen, sich um einen Deutschkurs anzumelden. Und wenn Sie sich das auf 50 Wochen im Jahr hochrechnen, das sind hohe Summen. Also wir haben ungefähr 14.500 Belegungen alleine in Mitte für die Deutschkurse. Also es ist ganz umgekehrt. Wir beschäftigen uns eher mit der Frage, wie können wir diese hohe Nachfrage befriedigen.
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5: In Deutschland ist Zweisprachigkeit oft etwas Besonderes. Dabei ist sie global betrachtet der Normalfall. Rund die Hälfte der Weltbevölkerung spricht mehr als eine Sprache. In vielen Ländern ist Mehrsprachigkeit also nicht die Ausnahme, sondern ganz einfach Alltag. In der Schweiz zum Beispiel gibt es 4 Amtssprachen: Deutsch, Französisch, Italienisch und Rätoromanisch. In Kanada wachsen viele Kinder mit Englisch und Französisch auf. Im kleinen Luxemburg gibt es mit Luxemburgisch, Deutsch und Französisch gleich 3 offizielle Amtssprachen. Alle parallel gesprochen. Oft kommt noch Portugiesisch oder Italienisch der Einwandererfamilien hinzu. Und ohne Englisch geht im durch und durch internationalen Luxemburg-Stadt schon lange nichts mehr. Und in Südafrika sind gleich 11 Sprachen offiziell anerkannt. Auch in Indien oder Nigeria ist Mehrsprachigkeit einfach alltäglich. Oft spricht man dort eine lokale Sprache zu Hause, eine andere im Büro und eine dritte im Fernsehen. Was wir also oft als Sonderfall betrachten, ist international schon längst die Regel. Und Berlin ist da innerhalb Deutschlands schon ganz weit vorn. Also die Normalität. 190 Nationalitäten sind hier gemeldet, Sprachvielfalt, wohin man hört. Und sie verbinden nicht nur die Communities der Stadt, sondern auch Berlin mit der weiten Welt. Das zeigt, Sprachen sind kein Hindernis, sondern wichtige Brücken.
7: Wenn Sie dieses Zeitmanagement ansprechen als Grundproblem, dass viele Menschen keine Zeit haben, eine Sprache zu lernen, was wäre denn da die Lösung? Könnten Sie Online-Kurse empfehlen? Also ist das etwas, was auf einem ähnlichen Niveau stattfinden kann wie heute Volkshochschulkurse?
6: Also es gibt auch Online-Kurse, also auch an der Volkshochschule Mitte. Unsere Erfahrung nach, dass für die ersten Stufen, also für ganz Anfang A1, A1, A1, A1-2, da empfehlen wir eher einen Kurs in Präsenz und das ist dann oft die Hürde, weil da lernt man am besten, unsere Erfahrung nach. Aber ich möchte das nicht pauschalisieren, weil auch jede Person lernt anders. Also es gibt auch Menschen, die auch online gut lernen. Es gibt auch ein Angebot von dem Deutschen Volkshochschulverband, der heißt VHS Lernportal. Und das ist ein Kurs, der ganz nur online stattfinden mit TutorInnen. Und das empfehlen wir auch solche Menschen dann, da den Anfang zu machen und dann zu uns zu kommen.
7: Wie bewerten Sie denn persönlich diese Entwicklung, dass Berlin immer zweisprachiger wird oder immer mehr englischsprachig? Also es gibt inzwischen durchaus Cafés und auch schon Fahrradreparaturbetriebe, habe ich festgestellt, wo man ausschließlich nur noch auf Englisch bestellen kann. Ist das okay? Wie sehen Sie das als Privatperson?
6: Also als Privatperson insgesamt begrüße ich Mehrsprachigkeit. Es gibt viele Orte auf der Welt, wo Mehrsprachigkeit einfach die Norm ist und nicht eine Ausnahme. Und es gibt so viele Orte in Berlin, wo andere Sprachen außer Englisch, also wie Vietnamesisch, Arabisch, Türkisch und so weiter, also viele andere Sprachen gesprochen werden. Und wenn ich Zug fahre, wenn die jüngeren Menschen da höre, die mixen die Sprachen die ganze Zeit. Also ich glaube, das ist eine organische Entwicklung. Und ich finde, man kann jede Sprache lernt voneinander. Und gleichzeitig, was ich manchmal ein bisschen schade finde, dass Berlinisch, also der Dialekt, er verschwindet. Das ist auch ein Verlust. Ich glaube, es ist schwierig zu sagen, das ist gut oder das ist schlecht. Ich glaube, es ist einfach organisch. Und ich glaube, je mehr Raum wir jeder Sprache geben, desto bereichert, also wird das den Menschen bereichern, die Gesellschaft bereichern und auch der Sprache.
7: Ja. Da geben Sie eine Vorlage für die nächste Frage. Warum gibt es kein Berlinerisch im Angebot als Volkshochschulkurs?
6: Ja, das ist eine gute Frage. Das nehme ich als Anregung mit. In Bayern gibt es an der Volkshochschule, in den Volkshochschulverbänden Bayern jetzt auch Kurse für Bayerisch. Und wir überlegen uns tatsächlich, ob wir sowas auch anbieten.
7: Es gibt ja auch das andere Extrem, es gibt ja auch die Urberliner, die auf Fremdsprachen nicht so affin sind oder komplett verweigern, das gibt es ja auch. Nun ist ja Zweisprachigkeit oder Mehrsprachigkeit aber gerade in vielen anderen Städten der Welt durchaus normal, beziehungsweise sogar schon Standard. Wie ist denn der Berlin hier, insbesondere der Bezirk Berlin-Mitte, im internationalen Vergleich aufgestellt?
6: Also ich würde sagen, das geht in die Richtung, wie Sie gesagt haben, jetzt in vielen Orten der Welt, es gibt ungefähr 37% der Menschen in Mitte haben keinen deutschen Pass. Also sie sind aus anderen Orten der Welt und sie bringen ihre Sprache mit. Und von diesen 37% hatte ich mal nachgeschaut, ungefähr 60% sprechen zu Hause kein Deutsch. Also beziehungsweise ist Deutsch nicht die häufigste Kommunikationssprache. Deshalb, ich gehe davon aus, dass das die nächsten Generationen, die kommen, die werden auch genauso, denke ich, ja, in die Richtung gehen, dass Mehrsprachigkeit oder Zweisprachigkeit oder das Mischen von Sprachen in einem Satz auch ganz normal wird. So, also, aber of course, I don't know. Aber ich glaube schon, dass das kommt.
7: Welche Rolle spielen denn Sprachen und Zweisprachigkeit eigentlich beim Thema wie Integration, soziale Teilhabe, Chancengleichheit, speziell im Bezirk Mitte?
6: Also ich würde sagen, der Bezirk Mitte ist ja auch sehr groß und sehr unterschiedlich. Also Sie haben jetzt Englisch angesprochen, da würde ich sagen, da habe ich im Blick, wir haben ja drei Standorte, unser Standort Linienstraße, da sind dann die Cafés, von denen Sie erzählt haben, jetzt da, wo mehr Englisch geredet wird. Aber wenn man hier in Moabit ist oder in Wedding ist, da sieht das total anders aus. Ja? Also da hört man ganz andere Sprachen auf der Straße. Ich glaube, und Sprachen sind ja, können ja Türen öffnen und sie können Türen schließen. Deshalb glaube ich, egal welche Sprache, sei es Deutsch oder andere Sprache, also vielleicht in Deutschland im großen Kontext Deutsch, aber im Allgemeinen, Sprachen lernen ist sehr wichtig, einfach für Teilhabe. Da ist so, ich weiß nicht, ob Sie Star Trek verfolgen, aber es gibt so eine Folge, wo Picard versucht eine neue, also Alien Species kennenzulernen und sie können nicht miteinander kommunizieren, weil die einander sprachlich nicht verstehen. Und in dieser ganzen Folge geht es nur darum, das war so wichtig auch, bekam auch diese anderen Species, diese andere Alien Species, dass die einander verstehen, dass am Ende die gemeinsam so ein Abenteuer erleben und dann öffnet sich die Welt für die beiden Gesellschaften, wo sie sich am Ende verständigen konnten. Und so finde ich, deshalb finde ich Sprachen so wichtig, dass man, man kann, also die Sprache bildet die Realität von, für uns ab. Ja, deshalb finde ich, ist Schlüssel für Teilhabe und Schlüssel für Integration.
7: Fühlen Sie sich denn als Leiterin der Volkshochschule in Mitte ausreichend vom Land Berlin unterstützt?
6: Also wir haben ein tolles Team, wir haben so viele Möglichkeiten, unsere Angebote je nach Bedarf anzupassen. Deshalb würde ich die Frage, ich kann die Frage nur bejahen.
7: Wagen wir noch einen Ausblick zum Schluss. Welche sprachlichen...
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1: Zum Wetter. Die aktuelle Vorhersage des Deutschen Wetterdienstes. Heute im Norden und Nordwesten einige Wolken, meist aber trocken, sonst vielfach heiter bis sonnig. Im Südwesten und am Alpenrand am Nachmittag und Abend einzelne Schauer und Gewitter. Höchstwerte in der Nordhälfte bis 29 Grad, in der Südhälfte bis 33 Grad, an der Nordsee etwas kühler.

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1: Ich bin Tanja Wagner. Der designierte Unionsfraktionschef Frei hat die Probleme von Kanzler Merz beim Umbau der Bundesregierung als Folge von Pech bezeichnet. Es könne auch in der Spitzenpolitik passieren, dass ein geplanter Personalwechsel kurzfristig scheitere, sagte der CDU-Politiker.
2: Es geht um die Hängepartie bei der Besetzung des Verkehrsministeriums. Minister Schnieder hatte einigen Abgeordneten schon mitgeteilt, dass er entlassen wird. Als der Kanzler dann vor die Presse trat, passierte das aber nicht, weil der vorgesehene Nachfolger Günzler kurzfristig abgesagt hatte. Wie es nun weitergeht, ist offen. Klar ist aber, neue Kanzleramtschefin wird Gesundheitsministerin Warken und ihren Job soll CDU-Generalsekretär Linnemann übernehmen. Thomas Brock, Berlin.
1: Frankreich und Spanien kämpfen weiter gegen Waldbrände. Rund 110.000 Menschen mussten allein in der Gironde ihre Unterkünfte verlassen. Ein Ende ist nicht abzusehen. Bundeskanzler Merz bot Frankreich Unterstützung an. Nach dem sprunghaften Anstieg der Ölpreise infolge der Eskalation im Iran-Krieg sieht das Deutsche Institut für Wirtschaftsforschung die Versorgung in Deutschland und Europa weiterhin stabil. Aktuell sei die Versorgung mit Rohöl- und Mineralölprodukten wie Benzin und Diesel weiterhin gesichert, sagte DIW-Ökonomin Franziska Holz gegenüber der deutschen Presseagentur.
3: In absehbarer Zeit ist auch weiter nicht mit einem Rückgang des Ölpreises zu rechnen. Insgesamt sind im Weltölmarkt fast 20% weniger Mengen als noch vor dem Krieg verfügbar, so DIW-Ökonomin Holz weiter. Der Preis für Rohöl schießt weiter in die Höhe. Zuletzt lag er bei rund 100 Dollar pro Barrel. Zum Vergleich, vor dem Ausbruch des Iran-Kriegs Ende Februar lag der Preis bei rund 66 Euro pro Barrel. Neue Entlastungen wird es auch erstmal nicht geben. Das hat Wirtschaftsministerin Reiche diese Woche noch einmal klargestellt. Der Tankrabatt hat viele Milliarden gekostet und dafür ist jetzt kein weiteres Geld mehr da. Tine Klimach, Berlin.
1: Das größte jemals gebaute Raketensystem der Raumfahrtgeschichte hat seinen 13. Testflug weitgehend nach Plan absolviert. Das vom privaten Raumfahrtunternehmen SpaceX entwickelte Starship startete vom Weltraumbahnhof des Unternehmens im US-Bundesstaat Texas und flog eine Weile unbemannt durch das Weltall.
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1: Zum Wetter, die aktuelle Vorhersage des Deutschen Wetterdienstes. Heute im Norden und Nordwesten einige Wolken, meist aber trocken, sonst vielfach heiter bis sonnig. Im Südwesten und am Alpenrand am Nachmittag und Abend einzelne Schauer und Gewitter. Höchstwerte in der Nordhälfte bis 29 Grad, in der Südhälfte bis 33 Grad, an der Nordsee etwas kühler.
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5: Schon im 19. Jahrhundert war Berlin ein wichtiges Zentrum jüdischen Geisteslebens. Hebräisch war damals vor allem Sprache der Religion, der Liturgie und der Gelehrsamkeit, etwa in Synagogen, religiösen Schulen und wissenschaftlichen Kreisen. Gleichzeitig wurde gerade in Berlin-Mitte intensiv über die Modernisierung des Judentums diskutiert, mit allen Spannungen zwischen Hebräisch, Jiddisch und Deutsch. In Mitte lebten und arbeiteten hebräische Schriftsteller, Intellektuelle und Verlage. Die Stadt war zeitweise ein wichtiger Ort für hebräische Literatur, Presse und Sprachdebatten. Nach 1933 änderte sich das. Heute gibt es eine kleine Community in Mitte, aber vor allem hört man Hebräisch ab und zu von Touristen aus Israel. Aber es gibt auch einen hebräischen Chor hier in Mitte. Ein Chor, der offen ist auch für Menschen, die gar kein Hebräisch können. Denn auch Musik ist Sprache. Wie das geht, besprechen wir heute mit diesen beiden Gästen.
6: Ich bin Yael Front. Ich bin Dirigentin, Musikerin, Sängerin, Pianistin, Bearbeitung, Schreiberin. Und ja, ich bin die musikalische Leiterin vom Hebräischen Chor Berlin.
7: Ich bin Robert Ellis. Ich bin Schatzmeister des Chors. Und ich bin Sänger, Bass, seit 2020.
5: Willkommen bei Mitte Mondial mit Danilo Höpfner.

0: Wir wollen heute über Musik, hebräische Musik und Berlin-Mitte sprechen. Wie seid ihr denn dazu gekommen, in Berlin-Mitte einen hebräischen Chor ins Leben zu rufen?
1: Ja, eine gute Frage. Also eine Frau hat im Jahr 2014 den Chor gegründet in einer Kirche, zusammen mit einer Kirche in Mitte. Sie lebte in Israel für eine Zeit. Sie kehrte zurück nach Deutschland, nach Berlin, und sie hat die Kultur, die Musik, die Sprache vermisst. Und sie hatte diese Idee, mit ein paar Freunden diesen Chor zu gründen. Und wir sind seit 2014 in Mitte, und wir haben große Unterstützung von der Gemeinde, wo wir jede Woche proben, wo wir oft Konzerte haben. Ich denke, weil die Frau ihre Kirche in Mitte hatte, leben wir dort seitdem.
0: Welche Rolle spielt denn die hebräische Sprache heute in Berlin?
1: Ja, also nicht so groß eine Rolle, würde ich sagen. Also es gibt zwar viele Israelis, die hier leben, und sie reden natürlich miteinander Hebräisch. Und es gibt die Juden in Berlin, die deutsche Juden, die postsowjetische Juden, die nach Deutschland gekommen sind. Aber sie reden nicht wirklich Hebräisch. Sie lesen in der Liturgie, in der Synagoge, die Gebete auf Hebräisch, aber sie können nicht wirklich immer die Sprache so fließend sprechen.
2: Ja, es ist nicht wirklich eine tote Sprache, aber die meisten von jüdischen Menschen sprechen die Sprache nicht. Und es ist wirklich nur die Leute in Israel, die wirklich diese Sprache benutzen. Ja, und die Israelis, das nicht im Israel leben. Ja.
0: Bevor wir gleich auf euren Chor kommen, noch die Anschlussfrage. Das Jiddische, spielt das in Berlin oder auch für euch irgendeine Rolle? Versteht ihr das?
1: Also Jiddisch ist eine germanische Sprache, und es gibt eine kleine Gruppe von ungefähr 400.000 Menschen, Juden, in Israel und New York und Belgien und ein paar andere Orte, die das als Muttersprache sprechen, aber die große Mehrheit von Juden sprechen die Sprache nicht. Wenn man Deutsch kann, kann man ein bisschen von Jiddisch verstehen, aber das wird in hebräischen Großbuchstaben geschrieben. Also die meisten können das daher nicht lesen. Wir im Chor singen ab und zu ein paar Lieder auf Jiddisch. Nicht zu oft, aber das haben wir gemacht. Und das macht Spaß, denke ich, weil die deutsche Sänger und Sängerinnen finden das sehr, sehr lustig.
2: Also. Ja, und das ist sehr, sehr interessant, denn alle oder fast alle im Chor sprechen Deutsch. Nicht als Muttersprache immer, aber sie sprechen es auf jeden Fall. Und wenn wir auf Jiddisch singen, muss ich die Aussprache korrigieren, denn es gibt kleine unterschiedliche Sachen mit der Aussprache, das sehr wichtig sind. So, das ist anders als in Hebräisch. Hebräisch ist eine ganz andere Sprache, und auf Jiddisch ist es manchmal schwerer, ja.
0: Das sind wir ja schon mittendrin beim Thema. Wir wollen heute auch ein bisschen über die Sprachen sprechen, Hebräisch sprechen. Ich freue mich, dass wir auch eine Dirigentin heute mit hier dabei haben. Du bist in Israel geboren, hast in den USA studiert und gearbeitet, lebst jetzt in Berlin. Wie prägt denn diese multinationale Biografie auch deine Arbeit als Dirigentin in einem hebräischen Chor in Berlin-Mitte?
2: Ehrlich gesagt kann ich nicht behaupten, dass meine Arbeit und Studium in USA meine Arbeit in dieser spezifischen Rolle beeinflusst haben. Ja, meine Arbeit konzentrierte sich mehr in klassische europäische Musik, in symphonischer und Oper. Und hatte sehr wenig mit jüdischer Kultur oder israelischen Kultur zu tun. Aber in meinem persönlichen Leben in den USA kann ich sagen, dass es hat mir näher in meine jüdische Kultur gebracht. Nicht mit Religion, aber mehr mit den jüdischen Kultur. Und es gibt das ist ganz unterschiedlich, ja. So, In Israel, die Religion ist sehr politisch, ja, so man kann nicht wirklich nur ein bisschen mit der jüdischen Kultur zu tun haben und muss wirklich entscheiden, bin ich in or out, ja. Und im USA konnte ich ein bisschen neugierig sein, neugierig sein und nicht wirklich teilnehmen. So konnte ich mehr Fragen stellen und mit meiner meinen jüdischen Freunden ein bisschen im Synagog gehen, aber nicht wirklich teilnehmen und mehr über dieses jüdische Kultur von der religiösen Seite mehr lernen. In Bezug auf meine Arbeit mit hebräischer Chor hier in Berlin ist mein Hintergrund als israelische Musikerin wahrscheinlich am relevantesten. Aber das hebräische Chor spezialisierter Musik singt, ja, und das Repertoire ist oft entweder vergriffen und man kann das nur in Israel finden, oder es gar nichts vorhanden, ja, so es ist noch nicht geschrieben, ja, so es muss speziellen Bearbeitungen für das Chor schreiben und ja, das ist auch für uns sehr wichtig, dass wir moderne Musik singen und nicht alte klassische Stücke von israelischen Komponisten singen. Ja, so das hat mir mit dieser Chor auch gebracht und ja, das ist sehr schön, dass wir zusammenarbeiten.
0: Du bist ja nicht nur Schatzmeister, du singst ja selbst aktiv auch mit. Meine persönliche Frage, wie musikalisch ist denn Berlin eigentlich als Stadt?
1: Ich finde Berlin extrem musikalisch. Also zum Beispiel, man denkt sofort an den Clubs. Also das ist Musik, das ist eine Art Musik.
0: Meist ohne Gesang.
1: Ja, meist ohne Gesang, ja, stimmt. Aber es gibt hunderte, vielleicht tausende Chöre in Berlin. Wir sind Mitglied im Berliner Chorverband zum Beispiel. Es gibt unglaublich viele Chöre in Berlin. Jede Kirche hat mindestens einen Chor. Und es gibt andere Privatchöre, andere Vereine wie unser. Es gibt jede mögliche Art von Musik. Man sieht auf der Straße, wie man so plötzlich etwas spielt. Manchmal auch in der S-Bahn, auch wenn es unerwünscht wird. Ist es eine sehr, sehr musikalische Stadt. Auch die klassische Musik, die Oper. Wir haben mehrere Konzerthäuser wegen der Geschichte der Stadt. Also es ist eine sehr, sehr musikalische Stadt. Ja. Auch die Universitäten, Universität der Künste zum Beispiel. Also unser Pianist hat dort studiert, mehrere von unseren ehemaligen auch. Es ist eine sehr, sehr musikalische Stadt.
0: Und gleichzeitig ist Hebräisch für viele Berlinerinnen, Berliner eher eine ungewöhnliche Klangwelt. Man hört es nicht allzu oft. Wie reagieren denn eure Zuhörerinnen und Zuhörer auf diese Sprache in der Musik?
1: Ich denke, die meisten Leute wissen nicht, wie Hebräisch klingt. Ich gebe ein Beispiel in unserem Sommerkonzert im Juli. Meine Eltern sind aus den USA gekommen, um das Konzert zu sehen und sie können kein Hebräisch, gar kein Hebräisch, nur Englisch. Und sie haben gesagt, wow, was für tolle, schöne Musik, wir haben gar nichts verstanden, aber trotzdem super schön. Und wir drucken immer Programmhefte aus mit der Übersetzung in Deutsch und manchmal auch Englisch, damit die Leute nebenbei verstehen können, was wir singen. Die Geschichten von diesen Lieder sind sehr interessant und sehr wichtig und es hilft, wenn man versteht, was wir singen. Aber auch wenn man nicht verstehen kann, die Musik bewegt man auch. Also Leute hören oft Musik, die sie nicht immer verstehen, aber die Musik hat trotzdem so eine Wirkung, eine Bewegung.
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0: Mehrsprachigkeit ist nicht nur mindestens zwei Sprachen reden oder eben auch Musik. Sie ist auch Schweigen. Diese kleinen Pause, denen man nach dem richtigen Wort sucht, aber keine der Sprachen trifft es ganz. Das nennt man linguistische Zwischenräume, Orte, an denen Denken passiert. Denn Mehrsprachigkeit heißt nicht, alles doppelt zu wissen. Es heißt, ständig zu übersetzen, sich selbst, das Gegenüber, den Moment. Manchmal braucht man Zeit, um das richtige Wort zu finden. Und das ist kein Zeichen von Unsicherheit, sondern von Sorgfalt. Forschende sagen, Menschen, die mehrsprachig sind, nehmen Sprache viel bewusster wahr. Sie achten auf Zwischentöne, auf Gesten, auf das, was nicht gesagt wird. Diese Pausen sind kleine Räume der Bedeutung. Man hört sich eben selbst beim Denken zu und das ist selten geworden. Zwischen zwei Sprachen leben heißt, ständig Brücken zu bauen. Und wer Brücken baut, der weiß, man muss kurz innehalten, bevor man weitergeht. Vielleicht ist das die schönste Eigenschaft von Mehrsprachigkeit. Sie lehrt uns Geduld und Respekt vor den Worten. Aber wer ist denn da euer Publikum vor allem? Also habt ihr eine Zielgruppe, an die ihr euch wendet? Also sind es Menschen, also Berliner, die sich ohnehin schon für den Orient, für Israel, für die hebräische Sprache, Kultur interessieren? Oder erreicht ihr auch Leute, die gar nicht wissen, wo sie hingehen? Welche Sprache ist das, wie du gerade schon mal gesagt hattest?
2: Ja, ich denke, das gibt keine Zielgruppe. Ja, also ich versuche in meinem Arbeit, wenn ich den Repertoire finden muss, ich versuche verschiedene Stils und auch verschiedene Zeitpunkte in das Programm zusammenzubringen. Und deswegen denke ich, dass es gibt etwas für alle, ja. So, wir versuchen manchmal freie Konzerte zu geben und dann Leute, die neugierig sind, können auch einfach kommen und vielleicht für das erste Mal die Musik hören. Und ja, ich denke, dass die Leute lernen was von das. Ich kann auch sagen, dass wir versuchen immer Moderation in unser Konzerte
1: anzubieten
2: und dann kann man auch ein bisschen mehr auf den Hintergrund lernen und mehr verstehen und in die Rahmen von Stils kann man etwas finden, das singen, ja.
1: Ich würde dazu sagen, also das Publikum ist sehr vielfältig, bunt, alt, jung, ja. Freunde, Bekannte, aber auch Fremde, die einfach von uns gehört haben, unsere Website, unsere Instagram-Seite. Und wir wollen nur, dass wir die Sprache hörbar machen. Also die Sprache, die Kultur. Außerdem haben wir keine Ziele. Wir wollen einfach die Musik wieder zurück zur Stadt bringen, weil nach der NS-Zeit war die Sprache für eine sehr, sehr lange Zeit in Deutschland, in Berlin, nicht hörbar, besonders nicht musikalisch. Also es gab kleine jüdische Gemeinde, die in den Synagogen auf Hebräisch gebetet haben. Außerdem war die Sprache nicht hörbar. Und jetzt mit unseren Konzerten, mit den Konzerten von anderen hebräischsprachigen Chören in Berlin, es gibt mehrere, nicht nur unser, man kann die Sprache hören, musikalisch hören. Und das ist das Hauptziel. Also nur das, also die Freude durch Musik zu machen.
0: Aber ich finde das spannend, du sagst, also es geht darum, Musik hauptsächlich hörbar zu machen, sonst wäre keine großen Ziele. Aber welche Sprache spielt denn Hebräisch für euch und eure Mitglieder als Identität, auch als Zugehörigkeitsgefühl, gerade hier in Berlin mit seiner jüdischen Geschichte?
1: Ja, also ich meine, jeder hat eine persönliche Beziehung mit der Sprache. Die Mehrheit von unseren Mitglieder können die Sprache nicht sprechen. Sie können auf Hebräisch singen, weil sie lernen, wie man die Sprache ausspricht. Wir schreiben alles mit lateinischen Buchstaben auf, damit sie lesen können, weil die meisten können Hebräisch nicht lesen. Aber trotzdem, sie haben einen Grund, warum sie auf Hebräisch singen wollen. Warum? Das ist immer unterschiedlich. Also für mich persönlich als Jude, ich finde es super schön, auf Hebräisch zu singen. Das bringt mich näher an meine kulturelle Erbe und ich fühle eine Verbindung mit dem Volk, mit dem jüdischen Volk, mit dem Staat Israel. Also das ist meine persönliche Beziehung mit der Sprache, und es macht Spaß, auf jede Sprache zu singen. Aber für mich hat auf Hebräisch zu singen das größte Gewicht. Aber jeder unserer Mitglieder hat seinen eigenen Grund.
0: Aber du sagst, also viele lernen Hebräisch für die Musik, sie sprechen es eigentlich gar nicht. Klingt das dann für Muttersprachler am Ende noch organisch, oder klingt das dann irgendwie schon etwas merkwürdig?
1: Ich liebe das Wort an ihr, weil sie es
0: nicht
2: so. Ja, so, ich arbeite jede Woche mit dem Chor. Natürlich, wir lernen das Musik, aber auch die Aussprache vom Sprache. Und muss ich sagen, wenn unser Publikum das als Muttersprache Hebräisch sprechen, kommen nach das Konzert und ja, sagen gratulieren und so weiter.
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1: Zum Wetter. Die aktuelle Vorhersage des Deutschen Wetterdienstes. Heute im Norden und Nordwesten einige Wolken, meist aber trocken, sonst vielfach heiter bis sonnig. Im Südwesten und am Alpenrand am Nachmittag und Abend einzelne Schauer und Gewitter. Höchstwerte in der Nordhälfte bis 29 Grad, in der Südhälfte bis 33 Grad, an der Nordsee etwas kühler.

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1: Ich bin Tanja Wagner. Der CDU-Politiker Altmaier kritisiert den Umgang mit dem offenbar vor der Ablösung stehenden Verkehrsminister Schnieder in scharfer Form. Er kenne und schätze Schnieder seit anderthalb Jahrzehnten, schrieb Altmaier auf X. Der Umgang mit ihm mache ihn betroffen und wütend, fügte der frühere Kanzleramtschef unter Regierungschefin Merkel hinzu.
2: Der künftige Unionsfraktionschef Thorsten Frey nannte das Ganze Pech. Aus seiner Sicht war diese Hängepartie nicht vermeidbar. So wie das jetzt gelaufen sei, könne es einfach passieren, sagte er bei einer Veranstaltung der IHK in Stuttgart. Hintergrund ist, dass sich Verkehrsminister Schnieder eigentlich schon von einzelnen Bundestagsabgeordneten in einer SMS verabschiedet hatte. Aber dazu kam es nicht. Wer nun den Posten antritt, ist noch unklar. Aus Berlin, Tine Klimach.
1: Schwere Waldbrände halten Frankreich und Spanien weiter in Atem. Während bei Madrid und in anderen spanischen Regionen der Notstand ausgerufen wurde, mussten an der französischen Atlantikküste zehntausende weitere Touristen vorsorglich ihre Urlaubsquartiere räumen. In beiden Ländern sprechen die Behörden von ungünstigen Wetterbedingungen, die die Löscharbeiten erschweren. Wegen der sich weiter unkontrolliert ausdehnenden Waldbrände an Frankreichs Atlantikküste wurden inzwischen laut Frankreichs Innenminister Núñez rund 110.000 Menschen evakuiert. Pakete, die schwerer sind als 23 Kilo, dürfen nicht mehr von einem Zusteller ausgeliefert werden. Das sollte von der Politik gesetzlich festgelegt werden, fordert der Logistikkonzern DHL.
3: Schwere Pakete zu tragen ist schlecht für den Rücken, argumentiert DHL. Und Probleme damit seien der Grund für jede dritte Krankmeldung. Die Politik müsse sich dem Thema annehmen, weil DHL nicht mehr konkurrenzfähig sei, wenn die Regel nur intern eingeführt werden würde. Die Gewerkschaft Verdi stimmt zu und möchte zwei Zusteller sogar schon bei Paketen ab 20 Kilo. Andere Zustellunternehmen lehnen den Vorschlag ab und verweisen auf sowieso schon bestehenden Personalmangel oder drohende längere Lieferzeiten. Elisa Schuh, Berlin.
1: Der Hersteller Jutro Tiefkühlkost hat den Rückruf einer bei Lidl verkauften Bio-Beerenmischung wegen einer möglichen Verunreinigung mit Noroviren ausgeweitet. Verbraucher sollen das Tiefkühlprodukt der Marke Freschona nicht verzehren und in den Lidl-Filialen auch ohne Kassenbon zurückgeben.
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1: Zum Wetter. Die aktuelle Vorhersage des Deutschen Wetterdienstes. Heute im Norden und Nordwesten einige Wolken, meist aber trocken, sonst vielfach heiter bis sonnig. Im Südwesten und am Alpenrand am Nachmittag und Abend einzelne Schauer und Gewitter. Höchstwerte in der Nordhälfte bis 29 Grad, in der Südhälfte bis 33 Grad, an der Nordsee etwas kühler.

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1: Zum Wetter. Die aktuelle Vorhersage des Deutschen Wetterdienstes. Heute im Norden und Nordwesten einige Wolken, meist aber trocken, sonst vielfach heiter bis sonnig. Im Südwesten und am Alpenrand am Nachmittag und Abend einzelne Schauer und Gewitter. Höchstwerte in der Nordhälfte bis 29 Grad, in der Südhälfte bis 33 Grad, an der Nordsee etwas kühler.

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1: Ich bin Tanja Wagner. Der CDU-Politiker Altmaier kritisiert den Umgang mit dem offenbar vor der Ablösung stehenden Verkehrsminister Schnieder in scharfer Form. Er kenne und schätze Schnieder seit anderthalb Jahrzehnten, schrieb Altmaier auf X. Der Umgang mit ihm mache ihn betroffen und wütend, fügte der frühere Kanzleramtschef unter Regierungschefin Merkel hinzu.
2: Der künftige Unionsfraktionschef Thorsten Frey nannte das ganze Pech. Aus seiner Sicht war diese Hängepartie nicht vermeidbar. So wie das jetzt gelaufen sei, könne es einfach passieren, sagte er bei einer Veranstaltung der IHK in Stuttgart. Hintergrund ist, dass sich Verkehrsminister Schnieder eigentlich schon von einzelnen Bundestagsabgeordneten in einer SMS verabschiedet hatte. Aber dazu kam es nicht. Wer nun den Posten antritt, ist noch unklar. Aus Berlin, Tine Klimach.
1: Schwere Waldbrände halten Frankreich und Spanien weiter in Atem. Während bei Madrid und in anderen spanischen Regionen der Notstand ausgerufen wurde, mussten an der französischen Atlantikküste zehntausende weitere Touristen vorsorglich ihre Urlaubsquartiere räumen. In beiden Ländern sprechen die Behörden von ungünstigen Wetterbedingungen, die die Löscharbeiten erschweren. Wegen der sich weiter unkontrolliert ausdehnenden Waldbrände an Frankreichs Atlantikküste wurden inzwischen laut Frankreichs Innenminister Núñez rund 110.000 Menschen evakuiert. Pakete, die schwerer sind als 23 Kilo, dürfen nicht mehr von einem Zusteller ausgeliefert werden. Das sollte von der Politik gesetzlich festgelegt werden, fordert der Logistikkonzern DHL.
3: Schwere Pakete zu tragen ist schlecht für den Rücken, argumentiert DHL. Und Probleme damit seien der Grund für jede dritte Krankmeldung. Die Politik müsse sich dem Thema annehmen, weil DHL nicht mehr konkurrenzfähig sei, wenn die Regel nur intern eingeführt werden würde. Die Gewerkschaft Verdi stimmt zu und möchte zwei Zusteller sogar schon bei Paketen ab 20 Kilo. Andere Zustellunternehmen lehnen den Vorschlag ab und verweisen auf sowieso schon bestehenden Personalmangel oder drohende längere Lieferzeiten. Elisa Schuh, Berlin.
1: Der Hersteller Jutro Tiefkühlkost hat den Rückruf einer bei Lidl verkauften Bio-Beerenmischung wegen einer möglichen Verunreinigung mit Noroviren ausgeweitet. Verbraucher sollen das Tiefkühlprodukt der Marke Freschoner nicht verzehren und in den Lidl-Filialen auch ohne Kassenbon zurückgeben.
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1: Zum Wetter. Die aktuelle Vorhersage des Deutschen Wetterdienstes. Heute im Norden und Nordwesten einige Wolken, meist aber trocken, sonst vielfach heiter bis sonnig. Im Südwesten und am Alpenrand am Nachmittag und Abend einzelne Schauer und Gewitter. Höchstwerte in der Nordhälfte bis 29 Grad, in der Südhälfte bis 33 Grad, an der Nordsee etwas kühler.

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1: Zum Wetter. Die aktuelle Vorhersage des Deutschen Wetterdienstes. Heute im Norden und Nordwesten einige Wolken, meist aber trocken, sonst vielfach heiter bis sonnig. Im Südwesten und am Alpenrand am Nachmittag und Abend einzelne Schauer und Gewitter. Höchstwerte in der Nordhälfte bis 29 Grad, in der Südhälfte bis 33 Grad, an der Nordsee etwas kühler.

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1: Ich bin Tanja Wagner. Der designierte Unionsfraktionschef Frei hat die Probleme von Kanzler Merz beim Umbau der Bundesregierung als Folge von Pech bezeichnet. Es könne auch in der Spitzenpolitik passieren, dass ein geplanter Personalwechsel kurzfristig scheitere, sagte der CDU-Politiker.
2: Es geht um die Hängepartie bei der Besetzung des Verkehrsministeriums. Minister Schnieder hatte einigen Abgeordneten schon mitgeteilt, dass er entlassen wird. Als der Kanzler dann vor die Presse trat, passierte das aber nicht, weil der vorgesehene Nachfolger Günzler kurzfristig abgesagt hatte. Wie es nun weitergeht, ist offen. Klar ist aber, neue Kanzleramtschefin wird Gesundheitsministerin Warken und ihren Job soll CDU-Generalsekretär Linnemann übernehmen. Thomas Brock, Berlin.
1: Schwere Waldbrände halten Frankreich und Spanien weiter in Atem. Während bei Madrid und in anderen spanischen Regionen der Notstand ausgerufen wurde, mussten an der französischen Atlantikküste zehntausende weitere Touristen vorsorglich ihre Urlaubsquartiere räumen. In beiden Ländern sprechen die Behörden von ungünstigen Wetterbedingungen, die die Löscharbeiten erschweren. Wegen der sich weiter unkontrolliert ausdehnenden Waldbrände an Frankreichs Atlantikküste wurden inzwischen laut Frankreichs Innenminister Núñez rund 110.000 Menschen evakuiert. Pakete, die schwerer sind als 23 Kilo, dürfen nicht mehr von einem Zusteller ausgeliefert werden. Das sollte von der Politik gesetzlich festgelegt werden, fordert der Logistikkonzern DHL.
3: Schwere Pakete zu tragen ist schlecht für den Rücken, argumentiert DHL. Und Probleme damit seien der Grund für jede dritte Krankmeldung. Die Politik müsse sich dem Thema annehmen, weil DHL nicht mehr konkurrenzfähig sei, wenn die Regel nur intern eingeführt werden würde. Die Gewerkschaft Verdi stimmt zu und möchte zwei Zusteller sogar schon bei Paketen ab 20 Kilo. Elisa Schuh, Berlin.
1: Das größte jemals gebaute Raketensystem der Raumfahrtgeschichte hat seinen 13. Testflug weitgehend nach Plan absolviert. Das vom privaten Raumfahrtunternehmen SpaceX entwickelte Starship startete vom Weltraumbahnhof des Unternehmens im US-Bundesstaat Texas und flog eine Weile unbemannt durch das Weltall.
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1: Zum Wetter. Die aktuelle Vorhersage des Deutschen Wetterdienstes. Heute im Norden und Nordwesten einige Wolken, meist aber trocken, sonst vielfach heiter bis sonnig. Im Südwesten und am Alpenrand am Nachmittag und Abend einzelne Schauer und Gewitter. Höchstwerte in der Nordhälfte bis 29 Grad, in der Südhälfte bis 33 Grad, an der Nordsee etwas kühler.

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1: Marzipan.
2: Das Wort Marzipan stammt sicher aus dem 16. Jahrhundert und wurde aus dem italienischen Marsapane entlehnt. Über die genaue Herkunft und Bedeutung von Marsapane gibt es jedoch zahlreiche Theorien und keine eindeutige Erklärung. Eine Theorie sieht den Ursprung im lateinischen Ausdruck Markusbrot, wobei Markus der Schutzheilige Venedigs ist. Diese Herleitung ist aber sprachwissenschaftlich nicht belegt. Im Französischen bezeichnete Marsepain ursprünglich die Schachtel, in der das Konfekt verpackt war. Der Begriff könnte sich also so vom Behältnis auf den Inhalt übertragen haben. Es gibt auch Herleitungen aus dem griechischen Massa für Mehlbrei oder dem portugiesischen Massa de Pan, Brotteig. Weitere Theorien führen das Wort auf das arabische Mautaban, Königssitz, das persische Marsban, Markgraf oder die birmanische Stadt Martaban zurück, die für ihre Keramiktöpfe bekannt war. In diesen Töpfen wurden Süßwaren aufbewahrt und der Name könnte sich vom Behälter auf die Süßigkeit übertragen haben.
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1: Zum Wetter, die aktuelle Vorhersage des Deutschen Wetterdienstes. Heute im Norden und Nordwesten einige Wolken, meist aber trocken, sonst vielfach heiter bis sonnig. Im Südwesten und am Alpenrand am Nachmittag und Abend einzelne Schauer und Gewitter. Höchstwerte in der Nordhälfte bis 29 Grad, in der Südhälfte bis 33 Grad, an der Nordsee etwas kühler. 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
1: Ich bin Tanja Wagner. Der von Bundeskanzler Merz geplante Umbau seiner Regierung wird überschattet von einer dramatischen Hängepartie um den Posten des Verkehrsministers. Klar ist dagegen, dass Carsten Linnemann Nina Wagen im Gesundheitsministerium ablöst, die ins Kanzleramt wechselt.
2: Linnemann steht im Gesundheitsministerium vor keinen leichten Aufgaben. Sozialverbände fordern Nachbesserungen bei den geplanten Reformen, auch wenn sich der neue Minister damit im Kabinett unbeliebt machen würde. Die Gesundheitsreform sehe erhebliche Leistungskürzungen und Mehrbelastungen für die Versicherten vor, sagte die Vorsitzende des Sozialverbands Deutschland, Michaela Engelmeier, den Zeitungen der Funke Medien. Sie fordert auch mehr Tempo bei der Pflegereform. Die dürfe aber keine Sparreform werden, sagt sie. Katrin Müller, Nachrichtenredaktion.
1: Die Waldbrände im Südwesten Frankreichs haben eine der größten Evakuierungsaktionen in der Geschichte des Landes ausgelöst. Besonders betroffen ist die Region rund um Bordeaux, wo die Flammen weiter außer Kontrolle sind. Wegen der heranrückenden Brände wurden dort bereits mindestens 110.000 Menschen in Sicherheit gebracht. Nach Angaben der Präfektur Gironde hat der Großbrand inzwischen rund 19.000 Hektar Fläche erfasst, eine Fläche größer als Paris. Im Asowschen und Schwarzen Meer eskaliert der Seekrieg. Kiew wirft Moskau vor, die Ernährungssicherheit in Teilen der Welt zu gefährden. Täglich gibt es Berichte über Schiffe, die eine der Kriegsparteien ins Visier genommen hat.
3: Die Ukraine greift seit Anfang Juli Schiffe an, die russisch kontrollierte Häfen im Asowschen und Schwarzen Meer anlaufen. Ursprünglich ging es dabei vor allem um Öltanker der sogenannten Schattenflotte. Moskau reagierte mit einer Ausweitung seiner Angriffe auf ukrainische Hafenanlagen im Großraum Odessa. Eine Blockade des ukrainischen und des russischen Schiffsverkehrs im Schwarzen Meer könnte vor allem die Getreidepreise in die Höhe treiben. Russland und die Ukraine haben beim Weizen etwa einen Anteil an den weltweiten Exporten von 25-30%. Katharina Schröder, Moskau.
1: Zum Christopher Street Day in Berlin warnen die Organisatoren vor einem raueren gesellschaftlichen Klima. Queere Menschen stehen weltweit unter Druck, sagte Vorstandsmitglied Hoffmann der Deutschen Presseagentur. Bestehende Rechte würden teils wieder rückabgewickelt und auch die Hasskriminalität steige an.
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1: Zum Wetter, die aktuelle Vorhersage des Deutschen Wetterdienstes. Heute im Norden und Nordwesten einige Wolken, meist aber trocken, sonst vielfach heiter bis sonnig. Im Südwesten und am Alpenrand am Nachmittag und Abend einzelne Schauer und Gewitter. Höchstwerte in der Nordhälfte bis 29 Grad, in der Südhälfte bis 33 Grad, an der Nordsee etwas kühler.

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1: Zum Wetter. Die aktuelle Vorhersage des Deutschen Wetterdienstes. Heute im Norden und Nordwesten einige Wolken, meist aber trocken, sonst vielfach heiter bis sonnig. Im Südwesten und am Alpenrand am Nachmittag und Abend einzelne Schauer und Gewitter. Höchstwerte in der Nordhälfte bis 29 Grad, in der Südhälfte bis 33 Grad, an der Nordsee etwas kühler.

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0: 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Der DAX legte um 47 Punkte zu. Goldpreis auf Rekordhoch.
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1: Ich bin Tanja Wagner. Der von Bundeskanzler Merz geplante Umbau seiner Regierung wird überschattet von einer dramatischen Hängepartie um den Posten des Verkehrsministers. Klar ist dagegen, dass Carsten Linnemann Nina Wagen im Gesundheitsministerium ablöst, die ins Kanzleramt wechselt.
2: Linnemann steht im Gesundheitsministerium vor keinen leichten Aufgaben. Sozialverbände fordern Nachbesserungen bei den geplanten Reformen, auch wenn sich der neue Minister damit im Kabinett unbeliebt machen würde. Die Gesundheitsreform sehe erhebliche Leistungskürzungen und Mehrbelastungen für die Versicherten vor, sagte die Vorsitzende des Sozialverbands Deutschland, Michaela Engelmeier, den Zeitungen der Funke Medien. Sie fordert auch mehr Tempo bei der Pflegereform. Die dürfe aber keine Sparreform werden, sagt sie. Katrin Müller, Nachrichtenredaktion.
1: Die Waldbrände im Südwesten Frankreichs haben eine der größten Evakuierungsaktionen in der Geschichte des Landes ausgelöst. Besonders betroffen ist die Region rund um Bordeaux, wo die Flammen weiter außer Kontrolle sind. Wegen der heranrückenden Brände wurden dort bereits mindestens 110.000 Menschen in Sicherheit gebracht. Nach Angaben der Präfektur Gironde hat der Großbrand inzwischen rund 19.000 Hektar Fläche erfasst, eine Fläche größer als Paris. Im Asowschen und Schwarzen Meer eskaliert der Seekrieg. Kiew wirft Moskau vor, die Ernährungssicherheit in Teilen der Welt zu gefährden. Täglich gibt es Berichte über Schiffe, die eine der Kriegsparteien ins Visier genommen hat.
3: Die Ukraine greift seit Anfang Juli Schiffe an, die russisch kontrollierte Häfen im Asowschen und Schwarzen Meer anlaufen. Ursprünglich ging es dabei vor allem um Öltanker der sogenannten Schattenflotte. Moskau reagierte mit einer Ausweitung seiner Angriffe auf ukrainische Hafenanlagen im Großraum Odessa. Eine Blockade des ukrainischen und des russischen Schiffsverkehrs im Schwarzen Meer könnte vor allem die Getreidepreise in die Höhe treiben. Russland und die Ukraine haben beim Weizen etwa einen Anteil an den weltweiten Exporten von 25-30%. Katharina Schröder, Moskau.
1: Zum Christopher Street Day in Berlin warnen die Organisatoren vor einem raueren gesellschaftlichen Klima. Queere Menschen stehen weltweit unter Druck, sagte Vorstandsmitglied Hoffmann der Deutschen Presseagentur. Bestehende Rechte würden teils wieder rückabgewickelt und auch die Hasskriminalität steige an.
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1: Zum Wetter, die aktuelle Vorhersage des Deutschen Wetterdienstes. Heute im Norden und Nordwesten einige Wolken, meist aber trocken, sonst vielfach heiter bis sonnig. Im Südwesten und am Alpenrand am Nachmittag und Abend einzelne Schauer und Gewitter. Höchstwerte in der Nordhälfte bis 29 Grad, in der Südhälfte bis 33 Grad, an der Nordsee etwas kühler.
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1: Zum Wetter. Die aktuelle Vorhersage des Deutschen Wetterdienstes. Heute im Norden und Nordwesten einige Wolken, meist aber trocken, sonst vielfach heiter bis sonnig. Im Südwesten und am Alpenrand am Nachmittag und Abend einzelne Schauer und Gewitter. Höchstwerte in der Nordhälfte bis 29 Grad, in der Südhälfte bis 33 Grad, an der Nordsee etwas kühler.

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1: Ich bin Thomas Bleskin. Der designierte Gesundheitsminister Carsten Linnemann hat frühere Zweifel an seiner Eignung für das Amt mit einer veränderten Ausgangslage begründet. Der CDU-Politiker sagte der Bild, er müsse sich weiter einarbeiten, traue sich die Aufgabe aber zu.
2: Er habe einen Höllenrespekt vor der Aufgabe, aber es sei auch ganz schön viel Musik drin, um zu einem gerechten, leistungsfähigen und zukunftsfähigen Gesundheitssystem zu kommen, so der bisherige CDU-Generalsekretär. Die kurzfristige Personalentscheidung dürfte auch für Linnemann eine Überraschung gewesen sein. Im Netz kursiert ein altes Phoenix-Video, in dem er vor rund einem Jahr erklärt hatte, es sei nicht sein Ding, Minister oder gar Gesundheitsminister zu werden. Auch war Linnemann mit der Forderung angeeckt, mindestens die Hälfte der Krankenkassen hierzulande streichen zu wollen. Katrin Müller, Nachrichtenredaktion.
1: Nach Kritik des früheren Kanzleramtschefs Peter Altmaier gibt es weiteren Widerspruch aus der CDU am Umgang von Kanzler Friedrich Merz mit Verkehrsminister Patrick Schnieder. Der stellvertretende CDA-Vorsitzende Christian Bäumler sagte dem Handelsblatt, Schnieders geplante Abberufung wirke willkürlich und schade dem Vertrauen in die Demokratie. Schnieder sollte eigentlich entlassen werden, ein Nachfolger war schon vorgesehen, dieser sagte jedoch kurzfristig ab. Wie es nun weitergeht, ist offen. Die Waldbrände in Frankreich haben eine der größten Evakuierungsaktionen in der Geschichte des Landes ausgelöst. Rund um Bordeaux wurden mehr als 100.000 Menschen in Sicherheit gebracht. Auch in Spanien gab es umfangreiche Evakuierungen.
3: Mehr als 60.000 Menschen sind von den Bränden in der Region Madrid betroffen. Zehntausende haben die Nacht in Notunterkünften oder bei Freunden und Verwandten verbracht. Mit Temperaturen von bis zu 32 Grad, hoher Trockenheit und Windböen von bis zu 60 Stundenkilometern seien die Bedingungen extrem kompliziert, so die Behörden. Seit Jahresanfang sind in Spanien bereits über 131.000 Hektar Wald verbrannt, fünfmal mehr als im vergangenen Jahr zur gleichen Zeit. Julia Macher, Barcelona.
1: Der Paketdienst DHL fordert strengere gesetzliche Vorgaben für die Zustellung schwerer Pakete. Vorständin Nicola Hagleitner sagte der dpa, Sendungen über 23 Kilogramm sollten bundesweit nur noch von zwei Zustellern ausgeliefert werden dürfen. Das diene dem Gesundheitsschutz der Beschäftigten.
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1: Zum Wetter, die aktuelle Vorhersage des Deutschen Wetterdienstes im Norden und Nordwesten meist bewölkt, aber trocken, ansonsten oft heiter oder klar. Im Südwesten und am Alpenrand können einzelne Schauer und Gewitter aufziehen. Die Höchstwerte im Norden bis 29, im Süden bis 33 Grad. An der Nordsee bleibt es etwas kühler.

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1: Zum Wetter, die aktuelle Vorhersage des Deutschen Wetterdienstes: im Norden und Nordwesten meist bewölkt, aber trocken, ansonsten oft heiter oder klar. Im Südwesten und am Alpenrand können einzelne Schauer und Gewitter aufziehen. Die Höchstwerte im Norden bis 29, im Süden bis 33 Grad. An der Nordsee bleibt es etwas kühler.
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1: Ich bin Thomas Bleskin. Der designierte Gesundheitsminister Carsten Lindemann hat frühere Zweifel an seiner Eignung für das Amt mit einer veränderten Ausgangslage begründet. Der CDU-Politiker sagte der Bild, er müsse sich weiter einarbeiten, traue sich die Aufgabe aber zu.
2: Er habe einen Höllenrespekt vor der Aufgabe, aber es sei auch ganz schön viel Musik drin, um zu einem gerechten, leistungsfähigen und zukunftsfähigen Gesundheitssystem zu kommen, so der bisherige CDU-Generalsekretär. Die kurzfristige Personalentscheidung dürfte auch für Lindemann eine Überraschung gewesen sein. Im Netz kursiert ein altes Phoenix-Video, in dem er vor rund einem Jahr erklärt hatte, es sei nicht sein Ding, Minister oder gar Gesundheitsminister zu werden. Auch war Lindemann mit der Forderung angeeckt, mindestens die Hälfte der Krankenkassen hierzulande streichen zu wollen. Katrin Müller, Nachrichtenredaktion.
1: Nach Kritik des früheren Kanzleramtschefs Peter Altmaier gibt es weiteren Widerspruch aus der CDU am Umgang von Kanzler Friedrich Merz mit Verkehrsminister Patrick Schnieder. Der stellvertretende CDA-Vorsitzende Christian Bäumler sagte dem Handelsblatt, Schnieders geplante Abberufung wirke willkürlich und schade dem Vertrauen in die Demokratie. Schnieder sollte eigentlich entlassen werden, ein Nachfolger war schon vorgesehen, dieser sagte jedoch kurzfristig ab. Wie es nun weitergeht, ist offen. Die Waldbrände in Frankreich haben eine der größten Evakuierungsaktionen in der Geschichte des Landes ausgelöst. Rund um Bordeaux wurden mehr als 100.000 Menschen in Sicherheit gebracht. Auch in Spanien gab es umfangreiche Evakuierungen.
3: Mehr als 60.000 Menschen sind von den Bränden in der Region Madrid betroffen. Zehntausende haben die Nacht in Notunterkünften oder bei Freunden und Verwandten verbracht. Mit Temperaturen von bis zu 32 Grad, hoher Trockenheit und Windböen von bis zu 60 Stundenkilometern seien die Bedingungen extrem kompliziert, so die Behörden. Seit Jahresanfang sind in Spanien bereits über 131.000 Hektar Wald verbrannt, fünfmal mehr als im vergangenen Jahr zur gleichen Zeit. Julia Macher, Barcelona.
1: Der Paketdienst DHL fordert strengere gesetzliche Vorgaben für die Zustellung schwerer Pakete. Vorstände Nicola Hagleitner sagte der dpa, Sendungen über 23 Kilogramm sollten bundesweit nur noch von zwei Zustellern ausgeliefert werden dürfen. Das diene dem Gesundheitsschutz der Beschäftigten.
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1: Zum Wetter, die aktuelle Vorhersage des Deutschen Wetterdienstes im Norden und Nordwesten meist bewölkt, aber trocken, ansonsten oft heiter oder klar. Im Südwesten und am Alpenrand können einzelne Schauer und Gewitter aufziehen. Die Höchstwerte im Norden bis 29, im Süden bis 33 Grad. An der Nordsee bleibt es etwas kühler.

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1: Zum Wetter, die aktuelle Vorhersage des Deutschen Wetterdienstes: im Norden und Nordwesten meist bewölkt, aber trocken, ansonsten oft heiter oder klar. Im Südwesten und am Alpenrand können einzelne Schauer und Gewitter aufziehen. Die Höchstwerte im Norden bis 29, im Süden bis 33 Grad. An der Nordsee bleibt es etwas kühler.
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1: Ich bin Thomas Pleskin. Der designierte Gesundheitsminister Carsten Lindemann hat um Zeit für die Einarbeitung in sein neues Amt gebeten. In einem Instagram-Video sagte der CDU-Politiker, er müsse sich in manche Themen noch tiefer einarbeiten und habe großen Respekt vor der Aufgabe. Zugleich sehe er gute Chancen für Reformen hin zu einem gerechten, leistungsfähigen und zukunftsfähigen Gesundheitssystem. Die Waldbrände im Südwesten Frankreichs haben eine der größten Evakuierungsaktionen in der Geschichte des Landes ausgelöst. Rund um Bordeaux wurden mehr als 100.000 Menschen in Sicherheit gebracht. Auch in Spanien erschweren ungünstige Wetterbedingungen in den Waldbrandgebieten die Löscharbeiten.
2: Mehr als 60.000 Menschen sind von den Bränden in der Region Madrid betroffen. Zehntausende haben die Nacht in Notunterkünften oder bei Freunden und Verwandten verbracht. Mit Temperaturen von bis zu 32 Grad, hoher Trockenheit und Windböen von bis zu 60 Stundenkilometern seien die Bedingungen extrem kompliziert, so die Behörden. Seit Jahresanfang sind in Spanien bereits über 131.000 Hektar Wald verbrannt, fünfmal mehr als im vergangenen Jahr zur gleichen Zeit. Julia Macher, Barcelona.
1: Im Asowschen und Schwarzen Meer eskaliert der Seekrieg. Kiew wirft Moskau vor, die Ernährungssicherheit in Teilen der Welt zu gefährden. Täglich gibt es Berichte über Schiffe, die eine der Kriegsparteien ins Visier genommen hat.
3: Die Ukraine greift seit Anfang Juli Schiffe an, die russisch kontrollierte Häfen im Asowschen und Schwarzen Meer anlaufen. Ursprünglich ging es dabei vor allem um Öltanker der sogenannten Schattenflotte. Moskau reagierte mit einer Ausweitung seiner Angriffe auf ukrainische Hafenanlagen im Großraum Odessa. Eine Blockade des ukrainischen und des russischen Schiffsverkehrs im Schwarzen Meer könnte vor allem die Getreidepreise in die Höhe treiben. Russland und die Ukraine haben beim Weizen etwa einen Anteil an den weltweiten Exporten von 25-30%. Katharina Schröder, Moskau.
1: Ein Kleinflugzeug ist in Ganderkesee in Niedersachsen in ein Einfamilienhaus gestürzt. Ob es bei dem Unglück nahe Bremen Verletzte oder Tote gab, konnte ein Sprecher der Polizei zunächst nicht gesichert sagen. Zuvor hatten die Kreiszeitung in Sieke und der NDR über den Vorfall berichtet. Deren Angaben zufolge kam der Pilot ums Leben.
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1: Zum Wetter. Die aktuelle Vorhersage des Deutschen Wetterdienstes: im Norden und Nordwesten meist bewölkt, aber trocken. Ansonsten oft heiter oder klar. Im Südwesten und am Alpenrand können einzelne Schauer und Gewitter aufziehen. Die Höchstwerte im Norden bis 29, im Süden bis 33 Grad. An der Nordsee bleibt es etwas kühler.

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2: 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Heute
3: Kiosk. Das Wort Kiosk stammt ursprünglich aus dem Persischen. Das mittelpersische Kuschk bedeutete Pavillon oder Gartenhaus. Von dort gelangte es in das Osmanische Reich und wurde im Türkischen zu Köşk, was Gartenhäuschen oder Pavillon bedeutet. Im 18. Jahrhundert wurde das Wort ins Französische als Kiosk übernommen und von dort ins Deutsche entlehnt. Ursprünglich bezeichnete Kiosk also einen offenen, freistehenden Pavillon, meist in Gärten oder Parkanlagen. Erst später, im 19. Jahrhundert, wandelte sich die Bedeutung im Deutschen zu einem kleinen Verkaufsstand, wie wir ihn heute kennen.
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1: Zum Wetter, die aktuelle Vorhersage des Deutschen Wetterdienstes: im Norden und Nordwesten meist bewölkt, aber trocken, ansonsten oft heiter oder klar. Im Südwesten und am Alpenrand können einzelne Schauer und Gewitter aufziehen. Die Höchstwerte im Norden bis 29, im Süden bis 33 Grad. An der Nordsee bleibt es etwas kühler.

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1: Ich bin Thomas Pleskin. Wegen schwerer Waldbrände sind in Frankreich und Spanien inzwischen rund 270.000 Menschen in Sicherheit gebracht worden. Allein im Südwesten Frankreichs mussten nach Behördenangaben rund 167.000 Menschen ihre Häuser verlassen, in Spanien etwa 73.000. Frankreich verstärkt die Löscharbeiten mit zusätzlichen Soldaten und Löschflugzeugen. In Spanien hoffen die Einsatzkräfte nach einer Wetterberuhigung auf eine Entspannung der Lage. Besonders betroffen ist der Großraum Madrid, wo die Flammen in mehreren Gemeinden bewohnte Gebiete bedrohen. Nach Kritik des früheren Kanzleramtsministers Altmaier gibt es weiteren Widerspruch aus der CDU am Umgang von Kanzler Merz mit Verkehrsminister Schnieder. Jetzt meldete sich auch der stellvertretende CDA-Vorsitzende Bäumler im Handelsblatt zu Wort.
2: Die Abberufung von Schnieder erwecke den Eindruck von Willkür, sagte Bäumler dem Handelsblatt. Eine Bundesregierung sollte nicht wie ein Feudalkönigreich geführt werden. Das beschädige auch das Vertrauen der Menschen in die Demokratie. Merz wollte den Verkehrsminister eigentlich schon entlassen, weil der vorgesehene Nachfolger aber kurzfristig absagte, ist das noch nicht passiert. Nun droht eine Hängepartie. Ex-Kanzleramtschef Altmaier hatte gesagt, der Umgang mit Schnieder mache ihn betroffen und werde weder dessen Person noch seiner Leistung gerecht. Thomas Brock, Berlin.
1: Die Organisatoren des Berliner Christopher Street Day warnen vor einem raueren gesellschaftlichen Klima für queere Menschen. Entsprechend äußerte sich Vorstandsmitglied Thomas Hoffmann gegenüber der Deutschen Presseagentur.
3: Die CSD-Organisatoren sehen die Rechte queerer Menschen in Gefahr. Auch fordern sie, Hasskriminalität wirksam zu bekämpfen. Deshalb wolle man nicht leiser werden und kleiner, sondern lauter und größer. Das Motto der Demo in diesem Jahr lautet: Haltung ist hot. Es sei beängstigend, wie es der rechten Bewegung schon gelungen sei, so massiv gegen CSDs zu mobilisieren, hieß es. Das sollte nicht nur der queeren Community Sorgen machen, sondern allen Menschen. Tanja Wagner, Nachrichtenredaktion.
1: Der Paketdienst DHL fordert strengere gesetzliche Vorgaben für die Zustellung schwerer Pakete. Vorstände Nicola Hageleitner sagte der dpa, Sendungen über 23 Kilogramm sollten bundesweit nur noch von 2 Zustellern ausgeliefert werden dürfen. Das diene dem Gesundheitsschutz der Beschäftigten.
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1: Zum Wetter, die aktuelle Vorhersage des Deutschen Wetterdienstes: im Norden und Nordwesten meist bewölkt, aber trocken, ansonsten oft heiter oder klar. Im Südwesten und am Alpenrand können einzelne Schauer und Gewitter aufziehen. Die Höchstwerte im Norden bis 29, im Süden bis 33 Grad. An der Nordsee bleibt es etwas kühler.

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1: Zum Wetter die aktuelle Vorhersage des Deutschen Wetterdienstes. Im Norden und Nordwesten meist bewölkt, aber trocken. Ansonsten oft heiter oder klar. Im Südwesten und am Alpenrand können einzelne Schauer und Gewitter aufziehen. Die Höchstwerte im Norden bis 29, im Süden bis 33 Grad. An der Nordsee bleibt es etwas kühler.
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1: Ich bin Thomas Bleskin. Wegen der schweren Waldbrände in Frankreich und Spanien sind inzwischen mehr als 250.000 Menschen in Sicherheit gebracht worden. Betroffen ist besonders der Südwesten Frankreichs und die Gegend rund um die spanische Hauptstadt Madrid.
2: In Bussen werden die Menschen aus dem Südosten der Region Madrid zu den Notunterkünften evakuiert. In einigen Ortschaften hat das Feuer auf die Häuser übergegriffen. Die spanische Regierung spricht von einer sehr komplexen Lage, die man bisher so noch nicht erlebt habe. Vor allem die kräftigen Windböen bereiten den Rettungskräften Sorgen. Mehr als 3000 Feuerwehrleute sind im Einsatz und bekämpfen die Flammen aus der Luft und vom Boden. Die Europäische Union schickt 4 Löschflugzeuge zur Unterstützung. Julia Macher, Barcelona.
1: Der Regierungsumbau von Bundeskanzler Friedrich Merz sorgt in der Union für Kritik. Auslöser ist der geplante Austausch von Verkehrsminister Patrick Schnieder, dessen Nachfolge nach der kurzfristigen Absage eines Kandidaten weiter offen ist. Der frühere Kanzleramtsminister Peter Altmaier und der stellvertretende CDA-Vorsitzende Christian Bäumler kritisierten vor allem den Umgang mit Schnieder. Die geplante Rentenreform sehen nicht nur Sozialverbände und Gewerkschaften kritisch, sondern auch Unternehmen. Arbeitgeberpräsident Rainer Dulger warnte gegenüber der dpa vor zusätzlichen zweistelligen Milliardenkosten. Scharf kritisierte er auch den Plan, Steuer- und Sozialversicherungsfreiheit der Minijobs im Grundsatz abzuschaffen.
3: Der Arbeitgeberpräsident beschäftigt in seinem Unternehmen selbst Minijobber, darunter auch einige Rentner, die sich etwas dazu verdienen wollen. Deren Arbeit würde mit der Reform dann abgeschafft, kritisiert Dulger. Dabei würden Minijobs keine regulären Stellen verdrängen, sagt er. Auch die neue Kapitalrente sollte die Regierung seiner Meinung nach nochmal überdenken. Für die sollen Arbeitgeber und Beschäftigte zusätzlich zum normalen Rentenbeitrag nochmal 2% des Bruttoeinkommens zahlen. Dulger sagt dazu wörtlich, die Rente wird nicht sicherer, wenn wir Arbeit teurer machen. Katrin Müller, Nachrichtenredaktion.
1: Nach dem Absturz eines Kleinflugzeugs in ein Wohnhaus im niedersächsischen Gandercke See sind beide Insassen tot geborgen worden. Das teilte die Polizei mit. Die Maschine war zuvor kurz nach dem Start in Bremen abgestürzt und in das Dach eines Einfamilienhauses geprallt. Die Bewohner waren nicht zu Hause und blieben unverletzt.
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1: Zum Wetter, die aktuelle Vorhersage des Deutschen Wetterdienstes: im Norden und Nordwesten meist bewölkt, aber trocken, ansonsten oft heiter oder klar. Im Südwesten und am Alpenrand können einzelne Schauer und Gewitter aufziehen. Die Höchstwerte im Norden bis 29, im Süden bis 33 Grad. An der Nordsee bleibt es etwas kühler.

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1: Zum Wetter, die aktuelle Vorhersage des Deutschen Wetterdienstes: im Norden und Nordwesten meist bewölkt, aber trocken, ansonsten oft heiter oder klar. Im Südwesten und am Alpenrand können einzelne Schauer und Gewitter aufziehen. Die Höchstwerte im Norden bis 29, im Süden bis 33 Grad. An der Nordsee bleibt es etwas kühler.
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1: Ich bin Thomas Pleskin. Wegen schwerer Waldbrände sind in Frankreich und Spanien inzwischen rund 270.000 Menschen in Sicherheit gebracht worden. Allein im Südwesten Frankreichs mussten nach Behördenangaben rund 167.000 Menschen ihre Häuser verlassen, in Spanien etwa 73.000. Frankreich verstärkt die Löscharbeiten mit zusätzlichen Soldaten und Löschflugzeugen. In Spanien hoffen die Einsatzkräfte nach einer Wetterberuhigung auf eine Entspannung der Lage. Besonders betroffen ist der Großraum Madrid, wo die Flammen in mehreren Gemeinden bewohnte Gebiete bedrohen. Nach Kritik des früheren Kanzleramtsministers Altmaier gibt es weiteren Widerspruch aus der CDU am Umgang von Kanzler Merz mit Verkehrsminister Schnieder. Jetzt meldete sich auch der stellvertretende CDA-Vorsitzende Bäumler im Handelsblatt zu Wort.
2: Die Abberufung von Schnieder erwecke den Eindruck von Willkür, sagte Bäumler dem Handelsblatt. Eine Bundesregierung sollte nicht wie ein Feudalkönigreich geführt werden. Das beschädige auch das Vertrauen der Menschen in die Demokratie. Merz wollte den Verkehrsminister eigentlich schon entlassen, weil der vorgesehene Nachfolger aber kurzfristig absagte, ist das noch nicht passiert. Nun droht eine Hängepartie. Ex-Kanzleramtschef Altmaier hatte gesagt, der Umgang mit Schnieder mache ihn betroffen und werde weder dessen Person noch seiner Leistung gerecht. Thomas Brock, Berlin.
1: Die Organisatoren des Berliner Christopher Street Day warnen vor einem raueren gesellschaftlichen Klima für queere Menschen. Entsprechend äußerte sich Vorstandsmitglied Thomas Hoffmann gegenüber der Deutschen Presseagentur.
3: Die CSD-Organisatoren sehen die Rechte queerer Menschen in Gefahr. Auch fordern sie, Hasskriminalität wirksam zu bekämpfen. Deshalb wolle man nicht leiser werden und kleiner, sondern lauter und größer. Das Motto der Demo in diesem Jahr lautet: Haltung ist hot. Es sei beängstigend, wie es der rechten Bewegung schon gelungen sei, so massiv gegen CSDs zu mobilisieren, hieß es. Das sollte nicht nur der queeren Community Sorgen machen, sondern allen Menschen. Tanja Wagner, Nachrichtenredaktion.
1: Nach dem Absturz eines Kleinflugzeugs in ein Wohnhaus im niedersächsischen Gandercke See sind beide Insassen tot geborgen worden. Das teilte die Polizei mit. Die Maschine war zuvor kurz nach dem Start in Bremen abgestürzt und in das Dach eines Einfamilienhauses geprallt. Die Bewohner waren nicht zu Hause und blieben unverletzt.
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1: Zum Wetter: die aktuelle Vorhersage des Deutschen Wetterdienstes: im Norden und Nordwesten meist bewölkt, aber trocken, ansonsten oft heiter oder klar. Im Südwesten und am Alpenrand können einzelne Schauer und Gewitter aufziehen. Die Höchstwerte: im Norden bis 29, im Süden bis 33 Grad. An der Nordsee bleibt es etwas kühler.

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1: Zum Wetter die aktuelle Vorhersage des Deutschen Wetterdienstes. Im Norden und Nordwesten meist bewölkt, aber trocken. Ansonsten oft heiter oder klar. Im Südwesten und am Alpenrand können einzelne Schauer und Gewitter aufziehen. Die Höchstwerte im Norden bis 29, im Süden bis 33 Grad. An der Nordsee bleibt es etwas kühler.

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1: Ich bin Thomas Bleskin. Wegen der schweren Waldbrände in Frankreich und Spanien sind inzwischen mehr als eine Viertelmillion Menschen in Sicherheit gebracht worden. Betroffen ist besonders der Südwesten Frankreichs und die Gegend rund um die spanische Hauptstadt Madrid.
2: In Bussen werden die Menschen aus dem Südosten der Region Madrid zu den Notunterkünften evakuiert. In einigen Ortschaften hat das Feuer auf die Häuser übergegriffen. Die spanische Regierung spricht von einer sehr komplexen Lage, die man bisher so noch nicht erlebt habe. Vor allem die kräftigen Windböen bereiten den Rettungskräften Sorgen. Mehr als 3000 Feuerwehrleute sind im Einsatz und bekämpfen die Flammen aus der Luft und vom Boden. Die Europäische Union schickt 4 Löschflugzeuge zur Unterstützung. Julia Macher, Barcelona.
1: Der Regierungsumbau von Bundeskanzler Friedrich Merz sorgt in der Union für Kritik. Auslöser ist der geplante Austausch von Verkehrsminister Patrick Schnieder, dessen Nachfolge nach der kurzfristigen Absage eines Kandidaten weiter offen ist. Der frühere Kanzleramtsminister Peter Altmaier und der stellvertretende CDA-Vorsitzende Christian Bäumler kritisierten vor allem den Umgang mit Schnieder. Die geplante Rentenreform sehen nicht nur Sozialverbände und Gewerkschaften kritisch, sondern auch Unternehmen. Arbeitgeberpräsident Rainer Dulger warnte gegenüber der dpa vor zusätzlichen zweistelligen Milliardenkosten. Scharf kritisierte er auch den Plan, Steuer- und Sozialversicherungsfreiheit der Minijobs im Grundsatz abzuschaffen.
3: Der Arbeitgeberpräsident beschäftigt in seinem Unternehmen selbst Minijobber, darunter auch einige Rentner, die sich etwas dazu verdienen wollen. Deren Arbeit würde mit der Reform dann abgeschafft, kritisiert Dulger. Dabei würden Minijobs keine regulären Stellen verdrängen, sagt er. Auch die neue Kapitalrente sollte die Regierung seiner Meinung nach nochmal überdenken. Für die sollen Arbeitgeber und Beschäftigte zusätzlich zum normalen Rentenbeitrag nochmal 2% des Bruttoeinkommens zahlen. Dulger sagt dazu wörtlich, die Rente wird nicht sicherer, wenn wir Arbeit teurer machen. Katrin Müller, Nachrichtenredaktion.
1: Der Paketdienst DHL fordert strengere gesetzliche Vorgaben für die Zustellung schwerer Pakete. Vorstände Nicola Hageleitner sagte der dpa, Sendungen über 23 Kilogramm sollten bundesweit nur noch von 2 Zustellern ausgeliefert werden dürfen. Das diene dem Gesundheitsschutz der Beschäftigten.
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1: Zum Wetter, die aktuelle Vorhersage des Deutschen Wetterdienstes: im Norden und Nordwesten meist bewölkt, aber trocken, ansonsten oft heiter oder klar. Im Südwesten und am Alpenrand können einzelne Schauer und Gewitter aufziehen. Die Höchstwerte im Norden bis 29, im Süden bis 33 Grad. An der Nordsee bleibt es etwas kühler.

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1: Zum Wetter. Die aktuelle Vorhersage des Deutschen Wetterdienstes: im Norden und Nordwesten meist bewölkt, aber trocken. Ansonsten oft heiter oder klar. Im Südwesten und am Alpenrand können einzelne Schauer und Gewitter aufziehen. Die Höchstwerte: im Norden bis 29, im Süden bis 33 Grad. An der Nordsee bleibt es etwas kühler.

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1: Ich bin Tine Klimach. Nach der Kabinettsumbildung bittet der designierte Gesundheitsminister Carsten Lindemann um Einarbeitungszeit. Er habe einen Höllenrespekt vor der neuen Aufgabe, sagte er in einem Instagram-Post. Vor einem Jahr hatte er selbst Zweifel an seiner Eignung geäußert, was jetzt Debatten auslöst.
2: Es gärt in der CDU. Der Umgang des Kanzlers mit Verkehrsminister Schnieder sorgt für Kritik auch in den eigenen Reihen. Von Willkür ist die Rede. Ex-Kanzleramtschef Altmaier äußerte sich betroffen und wütend. Merz will Schnieder entlassen, bekam vom vorgesehenen Nachfolger aber kurzfristig eine Absage. Für Diskussion sorgt auch die Personalie Lindemann. Der CDU-Generalsekretär hatte zum Start der Regierung noch gesagt, Minister sein sei nicht sein Ding. Nun soll er Gesundheitsminister werden, spricht von einer anderen Lage und traut sich das auch zu. Aus Berlin, Thomas Brockt.
1: Wegen der schweren Waldbrände sind in Frankreich und Spanien inzwischen mehr als 250.000 Menschen in Sicherheit gebracht worden. Allein im Südwesten Frankreichs mussten nach Behördenangaben rund 170.000 Menschen ihre Häuser verlassen. Eine der größten Evakuierungsaktionen in der Geschichte des Landes. Frankreich verstärkt die Löscharbeiten mit zusätzlichen Soldaten und Löschflugzeugen. In Spanien wurden rund 60.000 Menschen evakuiert. Hunderttausende Menschen haben in Berlin den Christopher Street Day gefeiert. Was nach großer Party aussieht, hat einen ernsten Hintergrund. Die Organisatoren warnen vor einem gesellschaftlich rauen Klima. Queere Menschen weltweit würden aktuell stark unter Druck stehen, hieß es im Vorfeld des CSD.
3: Die CSD-Organisatoren sehen die Rechte queerer Menschen in Gefahr. Auch fordern sie, Hasskriminalität wirksam zu bekämpfen. Deshalb wolle man nicht leiser werden und kleiner, sondern lauter und größer. Das Motto der Demo in diesem Jahr lautet: Haltung ist hot. Gleichzeitig werden Störungen aus der rechten Szene befürchtet. Es sei beängstigend, wie es der rechten Bewegung schon gelungen sei, so massiv gegen CSDs zu mobilisieren, hieß es. Das sollte nicht nur der queeren Community Sorgen machen, sondern allen Menschen. Tanja Wagner, Nachrichtenredaktion.
1: Zum Sport. Der deutsche Radprofi Pascal Ackermann ist auf der Königsetappe der Tour de France ausgestiegen. Ackermann war sichtlich enttäuscht nach seinem Tour aus. Es habe heute einfach nicht gereicht, sagt er im ZDF. Tags zuvor hatte er sich noch verletzt. Sein bestes Ergebnis war ein 7. Platz nach der 8. Etappe nach Bergerac.
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1: Das Wetter, die aktuelle Vorhersage des deutschen Wetterdienstes. Südlich der Donau ziehen einzelne Schauer und Gewitter durch. Im Nordwesten kommt bis zum Morgen von der Ems bis nach Vorpommern Regen auf. Sonst bleibt es meist klar und trocken. Die Temperaturen gehen auf 19 bis 11 Grad zurück. Tagsüber im Norden wechselhaft mit Regen und später auch einzelnen Gewittern. Zwischen Main und Donau bleibt es überwiegend trocken und freundlich. Am Alpenrand sind am Nachmittag wieder einzelne Schauer und Gewitter möglich. Dazu werden 19 bis 32 Grad erreicht.

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1: Das Wetter, die aktuelle Vorhersage des Deutschen Wetterdienstes. Südlich der Donau ziehen einzelne Schauer und Gewitter durch. Im Nordwesten kommt bis zum Morgen von der Ems bis nach Vorpommern Regen auf. Sonst bleibt es meist klar und trocken. Die Temperaturen gehen auf 19 bis 11 Grad zurück. Tagsüber im Norden wechselhaft mit Regen und später auch einzelnen Gewittern. Zwischen Main und Donau bleibt es überwiegend trocken und freundlich. Am Alpenrand sind am Nachmittag wieder einzelne Schauer und Gewitter möglich. Dazu werden 19 bis 32 Grad erreicht.
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1: Ich bin Tine Klimach. Die Waldbrände in Frankreich und Spanien haben eine Evakuierungswelle ausgelöst. Im Südwesten Frankreichs nahe Bordeaux wurden fast 170.000 Menschen evakuiert. Auch in Spanien mussten inzwischen rund 60.000 Menschen ihre Häuser verlassen.
2: In Bussen werden die Menschen aus dem Südosten der Region Madrid zu den Notunterkünften evakuiert. In einigen Ortschaften hat das Feuer auf die Häuser übergegriffen. Die spanische Regierung spricht von einer sehr komplexen Lage, die man bisher so noch nicht erlebt habe. Vor allem die kräftigen Windböen bereiten den Rettungskräften Sorgen. Mehr als 3000 Feuerwehrleute sind im Einsatz und bekämpfen die Flammen aus der Luft und vom Boden. Die Europäische Union schickt 4 Löschflugzeuge zur Unterstützung. Aus Barcelona, Julia Macher.
1: CSU-Chef Markus Söder rechnet damit, dass sich der Wirbel um die Kabinettsumbildung in Berlin rasch legen wird. Er sagte bei RTL-NTV, die Bundesregierung sei handlungsfähig und in den kommenden Tagen werde alles geregelt. Ähnlich äußerte sich Bundesforschungsministerin Dorothee Bär. Hintergrund ist die weiter offene Nachfolge von Verkehrsminister Patrick Schnieder, nachdem der zunächst vorgesehene Kandidat kurzfristig abgesagt hatte. Pakete, die schwerer sind als 23 Kilo, dürfen nicht mehr von einem Zusteller ausgeliefert werden. Das sollte von der Politik gesetzlich festgelegt werden, fordert der Logistikkonzern DHL. Diese Obergrenze nur für sich selbst will der Konzern aber nicht festlegen.
3: Schwere Pakete zu tragen ist schlecht für den Rücken, argumentiert DHL. Und Probleme damit seien der Grund für jede dritte Krankmeldung. Die Politik müsse sich dem Thema annehmen, weil DHL nicht mehr konkurrenzfähig sei, wenn die Regel nur intern eingeführt werden würde. Die Gewerkschaft Verdi stimmt zu und möchte 2 Zusteller sogar schon bei Paketen ab 20 Kilo. Andere Zustellunternehmen lehnen den Vorschlag ab und verweisen auf sowieso schon bestehenden Personalmangel oder drohende längere Lieferzeiten. Aus Berlin, Elisa Schuh.
1: Zum 150-jährigen Bestehen der Bayreuther Festspiele haben Intendantin Katharina Wagner und Bundeskanzler Friedrich Merz vor einem Rechtsruck in Politik und Gesellschaft gewarnt. Wagner sagte beim Festakt, angesichts der Verstrickung ihrer Familie in die NS-Zeit müsse Rassismus und der Verharmlosung der Geschichte klar widersprochen werden. Merz sprach sich für eine kritische Auseinandersetzung mit Richard Wagner und der Geschichte der Festspiele aus.
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1: Das Wetter, die aktuelle Vorhersage des Deutschen Wetterdienstes. Südlich der Donau ziehen einzelne Schauer und Gewitter durch. Im Nordwesten kommt bis zum Morgen von der Ems bis nach Vorpommern Regen auf. Sonst bleibt es meist klar und trocken. Die Temperaturen gehen auf 19 bis 11 Grad zurück. Tagsüber im Norden wechselhaft mit Regen und später auch einzelnen Gewittern. Zwischen Main und Donau bleibt es überwiegend trocken und freundlich. Am Alpenrand sind am Nachmittag wieder einzelne Schauer und Gewitter möglich. Dazu werden 19 bis 32 Grad erreicht.
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1: Das Wetter, die aktuelle Vorhersage des Deutschen Wetterdienstes. Südlich der Donau ziehen einzelne Schauer und Gewitter durch. Im Nordwesten kommt bis zum Morgen von der Ems bis nach Vorpommern Regen auf. Sonst bleibt es meist klar und trocken. Die Temperaturen gehen auf 19 bis 11 Grad zurück. Tagsüber im Norden wechselhaft mit Regen und später auch einzelnen Gewittern. Zwischen Main und Donau bleibt es überwiegend trocken und freundlich. Am Alpenrand sind am Nachmittag wieder einzelne Schauer und Gewitter möglich. Dazu werden 19 bis 32 Grad erreicht.

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1: Ich bin Tine Klimach. Der Christopher Street Day in Berlin ist abgebrochen worden. Nach ersten Angaben der Polizei soll ein Fahrzeug mehrere Menschen am Tiergarten angefahren haben, sagte Florian Naht von der Polizei Berlin beim Kurznachrichtendienst X.
2: Mutmaßlich ist hier ein Fahrzeug in den Park eingefahren, hat mehrere Personen angefahren, dabei offensichtlich auch verletzt. Deshalb gibt es hier jetzt mehrere Patientenbehandlungen durch die Berliner Feuerwehr im Bereich des großen Tiergarten. Wir fahren mit starken Kräften nach möglichen Tatverdächtigen und melden uns, sobald uns weitere Informationen vorliegen.
1: Was genau passiert ist, wie viele Betroffene es gibt, ist noch unklar.

0: Klar, der Bereich wurde großräumig abgesperrt. In der CDU gibt es weiter Kritik am Umgang von Bundeskanzler Friedrich Merz mit Verkehrsminister Patrick Schnieder. Nach Ex-Kanzleramtschef Peter Altmaier hat sich jetzt Christian Bäumler geäußert. Er ist der Vizevorsitzende der christlich-demokratischen Arbeitnehmerschaft.
1: Die Abberufung von Schnieder erwecke den Eindruck von Willkür, sagte Bäumler dem Handelsblatt. Eine Bundesregierung sollte nicht wie ein Feudalkönigreich geführt werden. Das beschädige auch das Vertrauen der Menschen in die Demokratie. Merz wollte den Verkehrsminister eigentlich schon entlassen, weil der vorgesehene Nachfolger aber kurzfristig absagte, ist das noch nicht passiert. Nun droht eine Hängepartie. Ex-Kanzleramtschef Altmaier hatte gesagt, der Umgang mit Schnieder mache ihn betroffen und werde weder dessen Person noch seiner Leistung gerecht. Aus Berlin, Thomas Brockt.
0: Wegen der schweren Waldbrände sind in Frankreich und Spanien inzwischen mehr als eine Viertelmillion Menschen in Sicherheit gebracht worden. Allein im Südwesten Frankreichs mussten nach Behördenangaben rund 170.000 Menschen ihre Häuser verlassen. Frankreich verstärkt die Löscharbeiten mit zusätzlichen Soldaten und Löschflugzeugen. In Spanien wurden rund 60.000 Menschen evakuiert. Nach dem sprunghaften Anstieg der Ölpreise infolge des Iran-Kriegs sieht das Deutsche Institut für Wirtschaftsforschung die Versorgung in Deutschland und Europa weiterhin stabil. Aktuell sei die Versorgung mit Rohöl- und Mineralölprodukten wie Benzin und Diesel weiterhin gesichert, sagte DIW-Ökonomin Franziska Holz der Deutschen Presseagentur. Weil Deutschland und Europa Öl aus vielen verschiedenen Quellen bezögen, sei nicht mit einem großflächigen Lieferausfall zu rechnen.
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0: Das Wetter, die aktuelle Vorhersage des Deutschen Wetterdienstes. Südlich der Donau ziehen einzelne Schauer und Gewitter durch. Im Nordwesten kommt bis zum Morgen von der Ems bis nach Vorpommern Regen auf. Sonst bleibt es meist klar und trocken. Die Temperaturen gehen auf 19 bis 11 Grad zurück. Tagsüber im Norden wechselhaft mit Regen und später auch einzelnen Gewittern. Zwischen Main und Donau bleibt es überwiegend trocken und freundlich. Am Alpenrand sind am Nachmittag wieder einzelne Schauer und Gewitter möglich. Dazu werden 19 bis 32 Grad erreicht.

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1: Das Wetter, die aktuelle Vorhersage des Deutschen Wetterdienstes. Südlich der Donau ziehen einzelne Schauer und Gewitter durch. Im Nordwesten kommt bis zum Morgen von der Ems bis nach Vorpommern Regen auf. Sonst bleibt es meist klar und trocken. Die Temperaturen gehen auf 19 bis 11 Grad zurück. Tagsüber im Norden wechselhaft mit Regen und später auch einzelnen Gewittern. Zwischen Main und Donau bleibt es überwiegend trocken und freundlich. Am Alpenrand sind am Nachmittag wieder einzelne Schauer und Gewitter möglich. Dazu werden 19 bis 32 Grad erreicht.
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1: Ich bin Tine Klimach. Am Rande des Christopher Street Day in Berlin ist ein weißer Laster in eine Menschenmenge gefahren. Mindestens eine Person wurde dabei getötet. 14 weitere Menschen verletzt. Der CSD wurde daraufhin abgebrochen. Polizeisprecher Jörn Iflender sagte uns zum Tathergang.
2: Gegen 22 Uhr ist es so, dass heute nach ersten Ermittlungen hier ein Fahrzeug im Bereich der Linnéstraße in den Tiergarten gefahren ist und dabei mehrere Menschen verletzt hat. Und diese Menschen versorgen wir jetzt gerade hier gemeinsam mit der Berliner Feuerwehr. Und die Ermittlungen am Tatort, an dem Fahrzeug, was hier hinter uns im Tiergarten zum Stehen gekommen ist, an einem Baum, die laufen bereits. Und wir fahren auch im Umfeld hier mit Hochdruck nach möglichen Tatverdächtigen.
1: Berlins regierender Bürgermeister Kai Wegner spricht von einem Angriff auf unsere freie und weltoffene Gesellschaft. Nach einem friedlichen und bunten CSD wurde die Versammlung auf brutalste Art attackiert, teilte er mit. Die Waldbrände in Frankreich und Spanien haben eine Evakuierungswelle ausgelöst. Im Südwesten Frankreichs nahe Bordeaux wurden fast 170.000 Menschen evakuiert. Auch in Spanien mussten inzwischen rund 60.000 Menschen ihre Häuser verlassen.
3: In Bussen werden die Menschen aus dem Südosten der Region Madrid zu den Notunterkünften evakuiert.

0: In einigen Ortschaften hat das Feuer auf die Häuser übergegriffen. Die spanische Regierung spricht von einer sehr komplexen Lage, die man bisher so noch nicht erlebt habe. Vor allem die kräftigen Windböen bereiten den Rettungskräften Sorgen. Mehr als 3000 Feuerwehrleute sind im Einsatz und bekämpfen die Flammen aus der Luft und vom Boden. Die Europäische Union schickt 4 Löschflugzeuge zur Unterstützung. Aus Barcelona, Julia Macher.
1: CSU-Chef Markus Söder rechnet damit, dass sich der Wirbel um die Kabinettsumbildung in Berlin rasch legen wird. Er sagte bei RTL-NTV, die Bundesregierung sei handlungsfähig und in den kommenden Tagen werde alles geregelt. Ähnlich äußerte sich Bundesforschungsministerin Dorothee Bär. Hintergrund ist die weiter offene Nachfolge von Verkehrsminister Patrick Schnieder, nachdem der zunächst vorgesehene Kandidat kurzfristig abgesagt hatte. Das Weiße Haus hat mit einem Song von Katy Perry einen TikTok-Clip unterlegt und damit den Superstar verärgert. Die US-Sängerin schrieb auf der Plattform X, sie sei entsetzt und wütend darüber, dass ihr Lied Fireworks als Hintergrundmusik für Aufnahmen von Militärschlägen verwendet worden sei. Sie habe dem nicht zugestimmt und sie wurde nicht gefragt. Sie billige das absolut nicht.
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1: Das Wetter, die aktuelle Vorhersage des Deutschen Wetterdienstes. Südlich der Donau ziehen einzelne Schauer und Gewitter durch. Im Nordwesten kommt bis zum Morgen von der Ems bis nach Vorpommern Regen auf. Sonst bleibt es meist klar und trocken. Die Temperaturen gehen auf 19 bis 11 Grad zurück. Tagsüber im Norden wechselhaft mit Regen und später auch einzelnen Gewittern. Zwischen Main und Donau bleibt es überwiegend trocken und freundlich. Am Alpenrand sind am Nachmittag wieder einzelne Schauer und Gewitter möglich. Dazu werden 19 bis 32 Grad erreicht.
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1: Das Wetter, die aktuelle Vorhersage des Deutschen Wetterdienstes. Südlich der Donau ziehen einzelne Schauer und Gewitter durch. Im Nordwesten kommt bis zum Morgen von der Ems bis nach Vorpommern Regen auf. Sonst bleibt es meist klar und trocken. Die Temperaturen gehen auf 19 bis 11 Grad zurück. Tagsüber im Norden wechselhaft mit Regen und später auch einzelnen Gewittern. Zwischen Main und Donau bleibt es überwiegend trocken und freundlich. Am Alpenrand sind am Nachmittag wieder einzelne Schauer und Gewitter möglich. Dazu werden 19 bis 32 Grad erreicht.
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1: Ich bin Tine Klimach. Hunderttausende Menschen haben in Berlin den Christopher Street Day gefeiert. Gegen 22 Uhr endete das Fest abrupt. Ein Fahrzeug wurde in der Nähe des Potsdamer Platzes in eine Menschenmenge gelenkt. Mindestens eine Person ist ums Leben gekommen, wie die Polizei mitteilte. 16 weitere Menschen wurden verletzt. Timo Reim ist für uns direkt am Tiergarten.
2: Es ist ein riesengroßes Waldstück im Grunde hier in Berlin, der Berliner Tiergarten, wo das Ganze passiert ist. Ein weißer Transporter, vanartiges Auto, ist in diesen Tiergarten reingefahren und hat die Menschen erwischt und zum Teil getötet. Ich habe hier gerade mit Augenzeugen gesprochen, die das tatsächlich mitbekommen haben. Daneben in der Nähe waren, sie haben es nicht gesehen, aber gesagt, es gab einen lauten Knall und dann Schreie. Und plötzlich war auch schon Polizei da und hat den gesamten Tiergarten hier evakuiert und alle Menschen raus begleitet. Und sie selber sagen natürlich auch, der Schock sitzt tief.
1: Danke, Timo Reim. Die genauen Hintergründe sind noch unklar. Der mutmaßliche Täter ist noch auf der Flucht. Nach der Kabinettsumbildung bittet der designierte Gesundheitsminister Carsten Lindemann um Einarbeitungszeit. Er habe einen Höllenrespekt vor der neuen Aufgabe, sagte er in einem Instagram-Post. Vor einem Jahr hatte er selbst Zweifel an seiner Eignung geäußert, was jetzt Debatten auslöst.
3: Es gärt in der CDU. Der Umgang des Kanzlers mit Verkehrsminister Schnieder sorgt für Kritik auch in den eigenen Reihen. Von Willkür ist die Rede. Ex-Kanzleramtschef Altmaier äußerte sich betroffen und wütend. Merz will Schnieder entlassen, bekam vom vorgesehenen Nachfolger aber kurzfristig eine Absage. Für Diskussion sorgt auch die Personalie Lindemann. Der CDU-Generalsekretär hatte zum Start der Regierung noch gesagt, Minister sein sei nicht sein Ding. Nun soll er Gesundheitsminister werden, spricht von einer anderen Lage und traut sich das auch zu. Aus Berlin, Thomas Brockt.
1: Wegen der schweren Waldbrände sind in Frankreich und Spanien inzwischen mehr als eine Viertel